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3: Mit Melanie Wenig. Guten Morgen. Hitze und Trockenheit bringen die Landwirte in eine kritische Situation. Weil Futter fehlt, müssen Viehbetriebe quer durch Österreich teils ihre Tiere verkaufen oder teils sogar notschlachten lassen. Dass die Bauern ihre Viehbestände reduzieren, wirkt sich auch auf die Nahrungsmittelproduktion für die Folgejahre aus, sagt uns die Landwirtschaftskammer. Italien verlängert den Tankrabatt für Diesel bis zum 25. August. Während der Hauptreisezeit sollen so die Dieselpreise gedämpft werden. Eigentlich wäre die Entlastung ja morgen ausgelaufen. Die Verbrauchsteuer auf Diesel bleibt somit um 17 Cent je Liter reduziert, berichten italienische Medien. Nach dem Erdbeben mit der Stärke 4,7 nahe Neapel vorige Woche haben in der Stadt hunderte Menschen protestiert, weil die Wasserversorgung noch immer unterbrochen ist. Außerdem verlangen sie Hilfe für Evakuierte, die nach dem Erdstoß ihre Wohnungen verlassen mussten. Heute wird der italienische Innenminister zu Gesprächen in der Region erwartet. Für Sturm Graz geht's heute gegen Fenerbahce Istanbul in der Champions League Quali weiter. Zumindest auf dem Papier treffen die Grazer auf einen schweren Gegner. Der Marktwert des ganzen Kaders liegt bei über 330 Millionen Euro. Ungefähr so viel sind im Vergleich die Spieler aller 12 Bundesliga-Vereine zusammen wert. Anpfiff ist um 20 Uhr.
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5: Ja, der Mittwoch heute, der beginnt mit einigen Wolken. Großteils geht es aber trocken durch den Tag und im Rheintal, da kann auch immer wieder die Sonne rauskommen. In den Bergen, da gibt es heute wieder Gewittergefahr bei bis zu 33 Grad am Nachmittag. Morgen Donnerstag ist dann alles mit dabei. Es regnet immer wieder, sind auch Gewitter dabei, aber zwischendurch lässt sich auch die Sonne blicken.
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6: Auf den Straßen ist es im Moment noch ruhig. Ihr habt freie Fahrt.
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6: Guten Morgen.
5: Hi, ja, das war die nächste schlaflose Nacht für viele. Bibi Rexha und Faithless, die pushen euch jetzt mit jeder Menge Beats. Das ist New Religion, einer der besten aktuellen Hits.
7: Die

0: kurz nach fünf und deine Vorarlberg hier. Guten Morgen. Ich weiß ja, wir haben Sommer, aber ich spreche jetzt einfach mal aus, was viele denken. Wann ist die Hitze endlich vorbei? Die macht mich langsam so fertig.
1: Ja, merkst richtig, du bist gar nicht mehr richtig du selber.
0: Ich kann nicht schlafen. Viele bei uns im Büro haben dasselbe Problem. Grillen am Abend ist eine Zumutung. Draußen essen sowieso. Also langsam reicht's einfach. Jeder kriecht nur noch so vor sich hin und ich bin normalerweise wirklich ein Sonnenanbeter.
1: Ja, voll. Also der liegt sonst immer in der knallen Sonne, muss die normalerweise zwingen, zum in Schatten gehen.
0: Ja, es reicht einfach. Auch für die Tiere. Nur noch eine Zumutung. Und Chiara, ist irgendwo ein Ende in Sicht jetzt da?
2: Ja, so halb. Also der Peak, der Höhepunkt der dritten Hitzewelle jetzt ist erreicht. Und wenn wir so ein bisschen auf übermorgen, auf Freitag schauen, dann sind es noch, ja, normale 25, 28.

0: 28 Grad.
1: Das reicht doch, wenn es jetzt eine Woche mal wieder kleine kühler wäre. Also startet jetzt gut in den Mittwoch rein mit Of Monsters and Men, Little Talks auf Antenne Vorarlberg.

0: Hey, ihr seid hier auf Antenne Vorarlberg. Einen schönen guten Morgen. Hi. Warum müssen Männer immer...
1: Immer?
0: Ja, was glaubt ihr? Wie vervollständigt Google bei dieser Suchanfrage den Satz?
1: Warum müssen Männer immer aufs Klo?
0: Genau, ja, oder immer so lange aufs Klo. Also, ist wirklich so verrückt, was wir mittlerweile alles googeln. Und daraus machen wir heute jetzt einfach ein Spiel. Wir sagen, was sagt Google weiter? Nachmittagsmoderatorin Lena, die liest uns eine Google-Frage vor, den Anfang. Und wir müssen dann erraten, wie es zu Ende geht. Also, was denn da wirklich am häufigsten gegoogelt wird. Und ihr macht einfach alle mit, gleich ab 10 nach 6.

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10: Heute früh sind auch im Unterland viele Wolken mit dabei. Wir schaffen es aber meistens trocken durch den Tag. Und die Sonne, die schaut auch zwischendurch einmal raus, vor allem dann wieder im Rheintal. Und auch heute gilt wieder über den Bergen. Da sind die meisten Quellwolken auch wieder mit Regen- und Gewittergefahr. Heute gehen sich 33 Grad aus. Und morgen am Donnerstag, da lassen die Wolken dann auch immer wieder mal Regen und Gewitter mit runter. Aber auch da, die Sonne kommt immer wieder mal raus. Auch da am häufigsten im Rheintal. Wir schwitzen weiter in der Hitzewelle. 30 Grad gehen sich auch da wieder aus.
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11: Im Moment sieht's gut aus auf Vorarlbergstraßen. Noch gar nichts bekannt, keine Meldungen liegen vor. Fällt euch was auf, gern kurz anrufen oder Sprachnachricht schicken an die 0800 10 36 36. Gute Fahrt.
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11: Einen schönen guten Morgen.
12: Hi.
11: Der Jackpot bei der 1.000-Euro-Minute bleibt auch am Dienstag ungeknackt. Die Regeln sind simpel. 10 Fragen, 60 Sekunden Zeit. Wenn ihr alle richtig habt, gibt es 1.000 Euro. Und damit ihr gewappnet seid für die Spielrunde dann um 20 vor 8, üben wir gleich nochmal mit der Runde von gestern. Vielleicht hättet ihr da ja alle gewusst. Dranbleiben und Mittelrätseln in 12 Minuten.
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Einen wunderschönen guten Morgen mit Antenne Vorarlberg. Vielleicht freut ihr euch ja gerade mega auf irgendwas. Auf den Urlaub, auf ein Treffen mit der Freundin, dem Freund oder auf ein Konzert. Ein Konzert, was mir zum Beispiel richtig lang in Erinnerung bleiben wird, ist das von Coldplay. Also wenn ihr mal die Chance habt, dahin zu gelangen, ja,

0: 10 Fragen gewusst? Ja, dann meldet euch an. Auf was wartet ihr? Noch immer ist der Jackpot ungeknackt. 10 Fragen gilt's zu beantworten. 60 Sekunden habt ihr Zeit. Sind alle Antworten richtig, gehört euch die Kohle. Und wenn ihr nicht alle schafft, ja, dann gibt's wenigstens als kleinen Trostpreis einen 10er pro je richtiger Antwort. Bin gespannt, wie es bei euch gestern gelaufen wäre bei der Spielrunde vom Christian aus Hart.
1: Welcher Dinosaurierpark gerät in einem 90er-Film außer Kontrolle?
2: Jurassic Park.
1: Wie heißt die gelbe Videospielfigur, die gelbe Punkte frisst?
2: Pac-Man.
1: Welches Tier bellt?
2: Hunde.
1: Welche Vorarlberger Stadt hat über 50.000 Einwohner?
2: Feldkirch.
1: Welcher Künstler veröffentlichte das Album Thriller?
2: Michael Jackson.
1: Mit welchem Testament beginnt die Bibel?
2: Das erste Testament.
1: Wie lange dauert eine reguläre Legislaturperiode des Nationalrats?
2: 4 Jahre.
1: Was ist die Wurzel von 16?
2: 4.
1: Wer war unter anderem mit Mausi, Katzi oder Spatzi liiert?
2: Weiter.
1: In welchem Jahr fand die Fußball-EM in Österreich und der Schweiz statt?
2: 2024.
1: Boah, alle Fragen sind nur durch, Simon, du bist der Schiedsrichter, wie schaut's aus?
0: Ja, also du hast mal alle Antworten gegeben, was hast du für ein Gefühl?
2: Bei 2, 3 war ich mir nicht sicher. Mhm. Und beim Lugner habe ich mir jetzt nicht eingefallen.
0: Ja, aber du hast schon noch gewusst.
2: Ist mir leider nicht eingefallen.
0: Also, wir machen es kurz und schmerzlos. Die 1.000 Euro wären es nicht.
2: Ja, das habe ich mir gedacht.
1: Aber du hast trotzdem super gemacht.
0: Du hast super gemacht, genau. Also über 50.000 Einwohner hat Feldkirch nicht, sondern nur Dornbirn.
2: Okay.
0: Du hast das erste Testament gesehen. Das ist so halbrichtig. Es ist das alte Testament. Also falsch, doch, wenn man genau ist. Der Nationalrat hat 5 Jahre statt 4. Das war schon ganz knapp. Und die Fußball-EM in Österreich und der Schweiz war schon 2008.
2: Okay, ist schon lang her in dem Fall.
0: Schon lang her. Aber hey, 60 Euro sind es trotzdem geworden.
2: Ja, tipptopp, das freut mich.
0: Super.
2: Das freut mich wirklich. Vielen Dank.
0: Also, jetzt seid ihr gewappnet. Anmelden auf antennefreiberg.at und mitspielen nächste Runde dann um 20 vor 8.

0: 10 vor 6 Antenne Vorarlberg hier. Schönen Mittwoch.
1: Ja, wir sind bei euch bei den letzten Minuten der Nachtschicht auf der Tankstelle. Dazu schicken wir euch Wohlfühlsound von James Morrison. Ray Dalton ist mit dabei in der nächsten halben Stunde mit richtig coolem Pop und Star-DJ Felix Jähn. Der läutet gleich um kurz vor 6 seinen Feierabend ein. Das sind die 10er, die 20er und natürlich die besten aktuellen Hits nur von Antenne Vorarlberg.
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8: Es ist 5:05.
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10: Mit Tom Flachs, ein guter Morgen. Es ist und bleibt zu trocken, das spürt auch der Alpenverein auf seinen Schutzhütten in Vorarlberg. Da werden die paar Gewitter und der leichte Regen die kommenden Tage auch nichts dran ändern, meint deren Geschäftsführer Michael Mattis. Schon jetzt müssen tausende Liter Wasser extra auf die Berge hochgebracht werden.
11: Betroffen haben wir aktuell unsere eine Futterhütte, die wir bereits seit Wochen mit Brauch- und Trinkwasser vom Tal aus beliefern und versorgen. Wie auch das Freschenhaus, oder? Das hat auch seit Wochen jetzt kein Trinkwasser mehr und wird auch vom Tal aus quasi mit Trinkwasser versorgt.
10: Trotzdem soll jede der Hütten weiter offen bleiben. In den kommenden Jahren nimmt der Alpenverein deshalb auch viel Geld in die Hand, um neue Quellen zu erschließen. Die Hitze und die Trockenheit bringen auch immer mehr Landwirte in Österreich in eine kritische Situation. Weil das Futter fehlt, müssen Viehbetriebe bereits erste Tiere verkaufen oder gar notschlachten. Dass die Bauern ihre Viehbestände reduzieren, wirkt sich auch auf die Nahrungsmittelproduktion für die Folgejahre aus, sagt uns die Landwirtschaftskammer dazu. Italien hat jetzt den Tankrabatt für Diesel verlängert bis zum 25. August. Während der Hauptreisezeit sollen so die Dieselpreise weiter gedämpft werden. Eigentlich wäre der Nachlass von 17 Cent pro Liter ja morgen ausgelaufen, bleibt nun aber noch 3 Wochen lang aufrecht. Und noch die gute Nachricht aus Vorarlberg. In Hart hat die Gemeinde jetzt am Seeufer und im Städtepark 5 neue Pfandstationen installiert. Leere Flaschen und Dosen können ab jetzt auch etwa an der Bushaltestelle bei der Kirche als Spende eingeworfen werden. Pfandsammler können dort die Flaschen und Dosen einfach wieder herausnehmen.
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13: Guten Morgen nach Hohenems vom Schlossplatz. Da hat es 21 Grad, 19 in Bietzau und 21 bei euch in Nenzing. Wir wappnen uns für den nächsten Hitzetag. Die gute Nachricht aber vorneweg, so heiß wie Montag und Dienstag wird es nicht mehr. Um die 32 Grad erreichen wir heute. Dazu wartet viel Sonne und klassisch am Abend steigt wieder die Gewittergefahr, ist aber noch nicht so akut. Morgen Donnerstag hingegen wird die Gefahr schon größer, gerade Richtung Nachmittag. Und dazu erreichen wir nur noch einzeln 30 Grad.
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14: Staumäßig sieht's gut aus, aktuell noch keine bekannt. Wir wünschen weiterhin gute und sichere Fahrt.
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14: Schönen guten Morgen.
15: Gerädert von der Hitze. Ja, uns geht's genauso. Aber bald hat diese Welle ein Ende. Wann es rund 10 Grad kühler als gestern wird, verraten wir euch in 6 Minuten. Jetzt gibt's erstmal Star-DJ Felix Jähn ins Bad mit Pride, einem der besten aktuellen Hits.

0: 4 nach 6 und Jenny Freiberg hier. Schönen guten Morgen. Ich weiß, wir haben Sommer. Aber ich spreche jetzt einfach mal aus, was sich ganz, ganz viele denken. Wann ist diese Hitze endlich wieder vorbei? Also langsam macht sie mich fertig.
1: Ja, ich merke es. Du bist gar nicht mehr du selber teilweise.
0: Ja, also ich kann nicht schlafen. Vielen bei uns im Büro geht es eigentlich ähnlich. Grillen am Abend, Vollkatastrophe. Draußen essen sowieso. Also langsam reicht es einfach. Jeder kriegt nur noch so vor sich hin. Und ja, normalerweise bin ich wirklich ein unfassbarer Sonnenanbeter. Liegt nur in der Sonne.
1: Ja, Simon liegt sonst immer in der knallen Sonne. Ich muss ihn eigentlich zwingen, um in den Schatten zu gehen.
0: Ja, es reicht einfach, auch für die Tiere. Alles nur noch eine Zumutung. Chiara, ist ja Ende in Sicht, bitte.
1: Ja, tatsächlich, zum Glück. Der Peak, der Höhepunkt dieser dritten Welle ist jetzt erreicht. Und wenn man da so auf übermorgen Freitag schon... Sind es denn wirklich? Also, da ist nirgends mehr ein Dreier in Sicht. Da haben wir so zwischen 24 und 28 Grad.
0: Müssen wir nur noch hoffen, dass der so in der Wohnung ankommt. Im Dachgeschoss für die Leute. Startet gut rein jetzt trotzdem in diesen Mittwoch mit Ray Dalton. Das ist In My Bones auf Antenne Vorarlberg.

0: 13.06. Guten Morgen.
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2: Ja, und das sind teilweise wirklich sehr lustige Sachen, die wir da googeln.
3: Ich bin gespannt, wie wir uns schlagen.
2: Also, Nachmittagsmoderatorin Lena, leg los mit der ersten Google-Suche.
4: Die erste Google-Suche ist im Bodensee. Chiara, was denkst du, was könnte sie?
5: Ist im Bodensee ein Schiffswrack?
4: Nein, das ist nicht dabei. Simon, hast du irgendeine Idee?
2: Ist im Bodensee.
4: Nicht Nordschauer.
2: Tu ich doch nicht, meine Hände sind weg. Ist im Bodensee schon mal eine Leiche gefunden worden?
4: Oha. Ach, nein, das ist auch nicht mit dabei.
2: Okay.
5: Ist gar nicht mit dabei.
4: Nein.
5: Oha. Ist im Bodensee der Boden zu sehen?
4: Nein. Sowas kommt, glaub niemand außer du.
2: Ist im Bodensee ein Hai gesichtet worden?
4: Das ist das Erste.
5: Nein.
2: Ah, schön.
4: Ja.
2: Nein. Meine Hände waren die ganze Zeit da.
5: Das ist die meistgestellte Google-Frage. Ja. Ist im Bodensee ein Hai gesichtet worden?
4: Gesehen worden ist es, aber ja.
5: Okay, Leute, kann euch sehr gerne nach.

0: Natürlich nicht.
1: Sehr schön.
2: Oh, wie cool.
1: Ja, wie macht Google weiter? Lena startet eine Google-Suche. Wir raten, welche Fortsetzung am meisten gesucht wird. Und ihr rätselt alle mit. Die nächste Runde dann in einer halben Stunde um 20 vor 7.

0: Werkel, ja, schön, dass ihr bei uns seid um 6.22 Uhr.
1: Ja, und wie geht's euch bei der Hitze momentan? Wie kühlt ihr euch so ab? Wir sind ja eine Community hier bei uns, den Starks am Morgen. Schreibt uns direkt eine WhatsApp an die 0800 10 36 36. Schickt das Wort Start und schon werdet ihr Teil davon. Und dann seid ihr auch als erstes über alles informiert.
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6: Ja, und da hat's auch in Blons am Puppenmuseum schon 19 Grad, 18 auch in Brandoben und 20 in Dornbirn. Und auch heute gilt, viel trinken und raus aus der Sonne. Es wird zwar nicht mehr so extrem heiß, trotzdem gibt's am Nachmittag wieder um die 32 Grad und viel Sonne. Am Abend können sich dann Gewitter zusammenbrauen. Morgen Donnerstag, da steigt dann schon am Nachmittag die Gewittergefahr überall an. Die Hitze, die will sich dann jetzt entladen und dazu wird's ein bisschen angenehmer mit 28 bis 30 Grad.
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7: Staus sind aktuell keine im Land. Ihr habt freie Fahrt. Kommt gut an.
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6: Hey.
7: Wie macht Google weiter? Nachmittagsmoderatorin Lena, die startet eine Google-Suche. Chiara und ich raten, welche Fortsetzung am meisten gesucht wird. 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Nächste Spielrunde in 12 Minuten.
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0: 6:33 Uhr, hey. Schönen Start in den Mittwoch.
1: Guten Morgen.
0: Der Martin aus Hörbrands, der hatte 9 von 10 Fragen richtig. Mhm. Caro aus Klaus ebenfalls 9. Mhm. Und bei Maurice aus Lustenau, da waren es auch nur 2 Fragen, die ihn aus der Bahn gebracht haben. Bei der 1.000-Euro-Minute. 10 Fragen gilt es, in einer Minute richtig zu beantworten. Dann gibt's auch die Kohle.
1: Also ich glaube ja wirklich, es ist manchmal einfach der Zeitdruck. Gell? Mhm. Man will schnell was sagen und hat nicht wirklich Zeit zum Überlegen. Oder man weiß es halt einfach nicht, oder?
0: Ah, schwierig. Diese Hürde, die muss einfach geschafft werden. Und dann gehören euch auch die 1.000 Euro. Also meldet euch

0: 6.41 Uhr. Guten Morgen.
1: 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Wie macht Google weiter? Lena startet eine Google-Suche. Simon und Chiara raten, welche Fortsetzung am meisten gesucht wird.
0: Ja, und ihr rätselt alle mit. Teilweise sind das wirklich sehr, sehr lustige Sachen, die da von uns allen gegoogelt werden. Vorhin zum Beispiel habe ich erraten, ist im Bodensee schon mal ein Hai gesichtet worden. Ja, und das war einfach gell, die oberste Suchanfrage,
2: ja,
0: Lena.
2: Ja, unfassbar, wirklich. Also Lena, leg los mit der nächsten Google-Suche.
3: Kann man in Vorarlberg, ist das nächste. Chiara, komm, jetzt bist du dran.
2: Kann man in Vorarlberg Hubschrauber fliegen?
3: Nicht unter der Top 10 leider.
0: Nicht unter der Top 10?
3: Nein.
0: Okay. Kann man in Vorarlberg einen Bootsplatz kaufen?
3: Oh, nicht mit dabei.
0: Ah, okay.
2: Kann man in Vorarlberg Millionär werden?
3: Schön wär's, aber schon ohne da.
0: Was könnte man so ist eine Frage?
3: Aber das ist schon nah am ersten dran vom Prinzip
2: das
3: her.
2: Hat irgendwas mit Geld zum Tun, das habe ich mir schon denkt.
0: Okay. Kann man in Vorarlberg eine Bank ausrauben? Also, erzähl
2: Lena. Na, warte, ich will auch mal noch. Okay. Kann man in Vorarlberg einen Schatz finden?
3: Fast! Na, Mann, das ist so gut.
0: Kann man in Vorarlberg Gold schürfen?
3: Fast kann man in Vorarlberg Gold finden, ist das erste Hettenleuchtzentor.
0: Und ich schwöre, das habe ich selbst schon mal gegoogelt.
2: Na.
0: Doch.
3: Echt weil jetzt?
0: Ich schaue immer Goldrausch in Alaska und dann haben wir gedacht, gibt es bei uns in der Flüsse eigentlich auch vielleicht eine kleine von ganz, ganz früher so Goldmengen.
2: Klemmerien, Goldschürfer.
0: Genau.
2: Oha, das sind ja völlig
0: spannend,
2: verrückte Sachen.
0: Spannend.
2: Ja.
0: Wie macht Google weiter? Lena startet eine Google-Suche, Chiara und ich raten, welche Fortsetzungen am meisten gesucht werden und ihr rätselt alle mit. Die nächste Runde, die haben wir in einer halben Stunde um 10 nach 7.

0: Schönen Mittwochmorgen, Antenne Freiberg hier.
1: Die Kids schlafen noch in den Sommerferien. Wir schicken euch den idealen Sound fürs Frühstück mit Nico und Vincent, chilliger Zehner. Aus den 20ern mit dabei Powerfrau Eva Max, die haut voll rein und macht die Augenringe weg. Und natürlich sind die besten aktuellen Hits am Start. Taylor Swift macht gute Laune mit Opelite, gleich um 7:15.
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1: Es ist 5:07.
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3: Mit Tom Flax, einen guten Morgen. Ja, auch auf den Berghütten des Vorarlberger Alpenvereins wird das Wasser immer knapper. Die Quellen allein liefern den Schutzhütten oft zu wenig, berichtet der Geschäftsführer Michael Mattis.
4: Im Prinzip ist es so, dass wir auf den Hütten bei solchen Bedingungen und solchen Druck und Perioden natürlich die Duschen gesperrt halten. Natürlich funktioniert auch eine WC-Anlage bei uns nur mit Wasser. Sollten wir natürlich gar kein Brauchwasser mehr haben, den müssen wir quasi die Schutzhütte auch schließen.
3: Ja, und um das zu vermeiden, bringt der Alpenverein aktuell viel Wasser extra mittels Tankwagen und Autos rauf auf die Hütten. Auch viele Landwirte in ganz Österreich hadern mit der Dürre. Viele Böden sind braun und es wächst kein Gras, sagt uns Landwirtschaftskammer Josef Moosbrucker. Die Bauern müssen handeln.
5: Daher jetzt schon das Futter, das sie im Frühjahr als Heu, als Silage geerntet haben, und eigentlich der Vorrat für die Wintermonate darstellt, jetzt verfüttern, weil sie sonst die Tiere verhungern lassen müssen.
3: Erste wollen deshalb ihre Tiere loswerden, also sie müssen etwa verkaufen oder sie sogar notschlachten, so Moosbrucker. Kurz nach Bella Italia, dort hat die Regierung für 3 Wochen den Diesel-Tankrabatt verlängert. Im Urlaub werden also an den italienischen Zapfsäulen noch bis zum 25. August 17 Cent pro Liter weiter nachgelassen. Und die gute Nachricht aus Vorarlberg, für den Karrenlauf in rund 4 Wochen kann man sich ab jetzt anmelden. Mitmachen können von Hobbyläufern, echten Bergsprintern bis hin zu Nordic Walkern. Alle, die Lust haben, zu bezwingen, gilt es knappe 4 Kilometer und 500 Höhenmeter rauf auf den Dornbirnhausberg. Der Sportclub Gütle nimmt Anmeldungen online entgegen auf karrenlauf.at.
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7: Wir messen 19 Grad in Bludenz beim Nepomuk-Brunnen, 20 in Langen bei Bregenz, 20 auch in Koblach. Und die Hitze, die schlaucht jetzt langsam. Heute geht's ein bisschen runter mit den Temperaturen. Trotzdem erreichen wir 32 Grad. Aber hey, im Vergleich zu den beiden 36 Grad-Tagen, Peanuts. Es scheint häufig die Sonne heute. Am Abend steigt dann wieder die Gewittergefahr. Morgen Donnerstag, da wird's nochmal eine Spur angenehmer von den Temperaturen her. Und da können sich dann auch am Nachmittag auch schon Hitzegewitter zusammenbrauen.
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8: Auf den Straßen, da sieht es immer noch sehr gut aus. Keine Staus im Ländle bekannt. Wir wünschen weiterhin gute Fahrt.
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8: Schönen guten Morgen.
9: Hi.
8: Wie macht Google weiter? Nachmittagsmoderatorin Lena startet eine Google-Suche. Chiara und ich raten, welche Fortsetzung am meisten gesucht wird. Und ihr rätselt einfach mit. Nächste Spielrunde in 12 Minuten.
7: Für gute Laune sorgt jetzt schon Taylor Swift. Da kann man beim Singen alles mal rausschreien. Das ist Opferleid, einer der besten aktuellen Hits. Aha.

0: Antenne Vorarlberg hier. 407, guten Morgen. Ja, ich weiß, wir haben Sommer, aber ich spreche jetzt einfach mal aus, was sich ganz, ganz viele denken. Wann ist diese Hitze endlich wieder vorbei? Die macht mich langsam so fertig.
1: Du bist gar nicht mehr du selber, Simon. So geht ich gar nicht.
0: Also wirklich, kann nicht schlafen. Viele böse im Büro behaupten das Gleiche.

0: am Abend grillen eine Zumutung.
1: Ja, es ist wirklich.
0: Es drückt von überall her. Erste Dose kann man sowieso vergessen. Also langsam reicht es mir einfach ins Extra.
2: Ja, und vor allem du, Sonnenanbeter Nummer 1. Keine Sekunde ist der normalerweise im Schatten. Ich muss ihn sonst immer zwingen.
0: Es reicht einfach. Wirklich. Auch für die ganzen Tierle. Weißt du, denen ist auch viel zu heiß. Die Hunde können nicht mehr laufen auf der Straße. Katzen, glaube ich, auch noch. Ist ein Ende in sich, Chiara.
2: Ja, ist es. Also, der Peak der Hitzewelle ist erreicht. Haben wir hinter uns. Und wenn wir dann schon so am Freitag schon, gell, Mitte 20, maximal 28 Grad, das geht, glaube ich.
0: Ja, mal schon 10 Grad weniger als wir aktuell. Ebenso die im Dachgeschoss wie los. Euch jetzt einen schönen Mittwoch mit Nico und Vince.

0: Es ist 6:12. Guten Morgen.
1: Hey.
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0: Ja, und ihr rätselt natürlich auch alle mit. Weil teilweise fragt man sich wirklich, was wir denn wirklich alles googeln. Wir hatten zum Beispiel schon, ist im Bodensee ein Hai gesehen worden?
3: What the fuck?
0: Oder kann man in Vorarlberg Gold finden?
3: Das ist schräg, Lena. Bin gespannt, was ist denn die nächste Google-Suche?
4: Also das nächste macht mir wirklich gleich Angst, okay, wenn ich ehrlich bin. Es sind eigentlich nur zwei Wörter. Mhm. Soll ich? Simon, jetzt fang du mal wieder an.
0: Okay. Soll ich einen Ehevertrag machen?
4: Na, nicht? Aber da sind ein paar dabei, die vielleicht ähnlich
0: okay,
4: wären.
0: Okay,
4: Chiara?
0: Okay.
5: Soll ich einen Geist beschwören?
4: Na.
0: Denn vielleicht...
5: Soll ich unter meinem Bett nachsehen, ob dort ein Monster ist?
4: Na, es sind viel schlimmere Sachen, wirklich.
0: Soll ich Bitcoin kaufen?
4: Na.
0: Oh, nicht?
4: Ich nicht mit dabei.
0: Soll ich mein Geld in Aktien investieren?
4: Na, es geht gar nicht um sowas. Nicht? Es geht okay, um rein alltägliche Sachen.
0: Okay.
5: Soll ich jemanden überfahren?
4: Das denkt hoffentlich niemand.
3: Nein, nein, aber das macht doch Angst.
0: Soll ich mir den Intimbereich rasieren?
4: Denken wir mal an eure Beziehung vielleicht.
5: Soll ich bei meinem Partner ins Handy schauen?
4: Na?
5: Na?
0: Also Lena, löse auf. Was googelt man?
4: Passen auf. Top 1, soll ich in die Psychiatrie gehen, Test?
3: Was? Oh mein Gott, oh mein Gott.
0: Okay.
4: Platz 2, soll ich Schluss machen? Platz 3, soll ich mich von meinem Partner trennen? Und Platz 4, finde ich auch ganz witzig, soll ich heute besser eine kurze oder lange Hose anziehen?
0: Sehr schön. Das ist wieder mal typisch. Wie macht Google weiter? Lena startet eine Google-Suche. Wir raten, welche Fortsetzungen am meisten gesucht werden. Und ihr rätselt alle mit. Die nächste Runde in einer halben Stunde um 7:55.
2: Ja, klar.

0: ist 20 nach 7. Einen wunderschönen guten Morgen mit Antenne Vorarlberg.
1: Ja, euer Garten zu Hause, derzeit auch ein bisschen trocken. Blumen gießen wird zur Weltmeisterdisziplin. Ja, richtig wild ist es derzeit auch auf den Alpen im Ländle hier. Da werden derzeit tausende Liter Wasser auf die Hütten hochgepumpt. Heute großes Thema in den Antenne Vorarlberg Nachrichten. In den nächsten Jahren will der Alpenverein jetzt mehr Geld in die Hand nehmen, um mehr Quellen quasi anzuzapfen. Ja, dann geht's hoffentlich besser durch diese Hitzesommer. Und alles Weitere, was sonst noch für euch wichtig ist, das hat Tom Flachs gleich wieder für euch um 5 vor 8.
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1: Wir schauen zu euch nach Dornbirn. Bei der Enatura, da hat es 21 Grad, 19 sind es in Bizau und 20 in Nützidas. Wir wappnen uns für den nächsten Hitzetag. Die gute Nachricht aber vorneweg, so heiß wie Montag und Dienstag wird es nicht mehr. Um die 32 Grad erreichen wir heute. Dazu wartet viel Sonne und klassisch am Abend steigt wieder die Gewittergefahr. Es ist aber noch nicht so akut. Morgen Donnerstag hingegen, da wird die Gefahr schon größer, gerade Richtung Nachmittag. Und dazu erreichen wir nur noch einzeln 30 Grad.
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3: Es läuft aktuell im Frühverkehr. Ihr habt freie Fahrt.
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3: Morgen.
1: Hi. Also heute habe ich ein richtig gutes Gefühl bei der 1000-Euro-Minute. Ich glaube, heute knacken wir den Jackpot.
3: Zeit wär's, ja. Schon lange nicht mehr geknackt worden. Und es sind nur 10 machbare Fragen, die es zu beantworten gilt, ja, in einer Minute. Meldet euch an auf Antenne Vorarlberg.at. Nächste Runde in 12 Minuten.
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0: 32. Wunderschönen
1: guten Morgen
0: euch allen.
2: 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Wie macht Google weiter? Lina startet eine Google-Suche. Simon und Chiara raten, welche Fortsetzung am meisten gesucht wird.
0: Ja, und teilweise werden da wirklich sehr verrückte Dinge gegoogelt. Zum Beispiel hatten wir vorhin schon, soll ich... Und auf Platz 1 landet, soll ich in die Psychiatrie... Test.
1: Das war ganz schräg, echt.
0: Abnormal.
1: Also, sonst waren wir jetzt nicht so schlecht, aber das hat uns aus der Bahn gehauen. Also, Lena, nächste.
3: Okay, das wird jetzt ein bisschen eklig. Schon mal ein kleiner Teaser. Was passiert, wenn man aus Versehen, Chiara?
1: Was passiert, wenn man aus Versehen ein abgelaufenes Lebensmittel isst?
3: Das ist schon ganz nah dran.
1: Echt?
3: Ja.
1: Echt?
3: Ja.
0: Was passiert, wenn man aus Versehen das Mindesthaltbarkeitsdatum übertritt?
3: Fast. Was passiert mit dem Lebensmittel oft, wenn es nicht haltbar ist?
1: Was passiert aus Versehen, wenn ich schimmliges Brot gegessen habe?
3: Ja, echt.
0: Ah, echt?
3: Was passiert, wenn man aus Versehen Schimmel gegessen hat?
1: Oh, widerlich.
0: Das ist Platz 1.
3: Das ist Platz 1.
0: Krass, was ist sonst noch mit dabei?
3: Pass auf, Platz 2 ist viel ekliger. Was passiert, wenn man aus Versehen Fliegeneier gegessen hat?
1: Oh nein.
0: Also wir gucken auf so einen Blödsinn.
1: Da stellt's mir alle hoher auf.
0: Unfassbar. Okay, so ist noch was Grusiges dabei, oder? Bitte noch normal?
3: Ja, 2 Blutdrucktabletten auf einmal genommen hat.
0: Gut, okay. Das betrifft uns jetzt hoffentlich noch nicht.
1: Kann auch nicht das passieren.
0: Ja, also du, wenn ich da an meine Oma denke, habe ich schon was. Komm, nimm mal nochmal. Wie macht Google weiter? Lena startet eine Google-Suche und wir raten, welche Fortsetzungen denn am Fortsetzungen. Hat es schon richtig gesagt? Das ist ein komisches Wort. Welche Fortsetzungen denn am meisten gesucht werden? Ihr rätselt alle mit. Nächste Runde wieder in einer halben Stunde. Um 10 nach 8.

0: Guten Morgen um 7.41 Uhr.
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0: Ja, es wird jeden Tag noch spannender. Wann wird der Jackpot geknackt? Beantwortet 10 Fragen in 60 Sekunden richtig und schon gehört euch die Kohle. Schafft ihr es nicht, gibt es trotzdem pro einzelne richtige Antwort einen Zehner als Trostpreis. Und wir sind immer ganz oben mit dabei. Also teilweise 70, 80, 90 Euro immer wieder dran.
2: Ja, Isabel aus Dorn, wer traut sich heute? Bist du sattelfest?
3: Nein, eigentlich nicht. Bin ich bin nervös.
2: Das machst du mit links, es kann da ja nichts passieren.
3: Okay.
2: Super, liebe Isabella, dann starten jetzt deine 60 Sekunden. Welche Zeichentrickfigur lebt in einer Ananas tief im Meer?
3: SpongeBob Schwammkopf.
2: Welche bayerische Automarke hat ein blau-weißes Logo?
3: BMW.
2: Wie heißt der Stern in unserem Sonnensystem?
3: Weiter.
2: Wie heißt der längste Fluss Österreichs?
3: Donau.
2: Aus welchem Land stammen die Beatles?
3: England.
2: In welchem Jahr betrat der erste Mensch den Mond?
3: Weiter.
2: Wie heißt das Naturmuseum in Dornbirn?
3: Die Natura.
2: Minus 1 plus 1 ergibt?
3: 0.
2: Welcher Schauspieler ist mit Jada Smith verheiratet?
3: Will Smith.
2: Welchen Sport betreibt Lewis Hamilton?
3: Formel 1.
2: Wie heißt der Stern in unserem Sonnensystem?
3: Sonne.
2: In welchem Jahr betrat der erste Mensch den Mond?
3: 56.
2: Alle 10 Fragen nur
0: es
2: in der Minute.
0: Alle 10 Fragen wirklich nur rechtzeitig in der 60 Sekunden beantwortet worden.
3: Echt?
0: Es sind alle beantwortet worden.
2: Und Simon, du bist der Schiedsrichter, du siehst uns jetzt, ob alle 10 richtig waren.
0: Ja. Manche sind die 1000 Euro.
3: War keine Ahnung, ich hoffe.
0: Also, ich kann da mal aussagen, die ersten 9 Fragen, die du beantwortet hast, sind alle richtig.
3: Okay, wenigstens das. Wahrscheinlich der Mond.
0: Ja, das kommt jetzt drauf an. Du hast gesagt 1956, oder?
3: Mhm.
0: Und der erste Mensch hat den Mond 1969 betreten.
3: Verdammt.
2: So schade.
0: Es ist so knapp.
3: Okay,
0: hey, aber du warst klasse, Isabella, wirklich mega.
3: Danke.
0: Ich glaube, da kann man stolz sein, oder?
3: Ja, mal, bin ich auch.
2: 90 Euro gibt's für dich.
3: Ja, immerhin, voll super, vielen Dank.
0: Ja, sehr gern, auch wenn ich mich mega gefreut hätte, wenn es 1000 Euro gewesen wären. Aber vielleicht klappt's ja bei euch. Meldet euch unbedingt an für die 1000-Euro-Minute auf antennevorarlberg.at. Die nächste Chance gibt's

0: 10 vor 8 und Antenne Freiberg hier. Guten Morgen.
1: Der PC fährt hoch. Wir schicken euch gleich die Frau ins Büro, die bei einem Gesangsauftritt im Park von einem Plattenproduzenten entdeckt wurde. Rita Ora schickt uns einen wunderbaren Zehner. Aus den 20ern dabei die gute Laune von Tom Gregory und natürlich sind die besten aktuellen Hits mit dabei. Holly Hunbush Stone gibt's zum nochmal durchschnaufen gleich um kurz vor 8.
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0: Es ist 5 vor 8.
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20: Mit Tom Flachs, ein guter Morgen. Weil es schon viel zu lange so trocken ist, versiegen bereits Wasserquellen in den Bergen. Das stellt auch den Vorarlberger Alpenverein vor Probleme. Geschäftsführer Michael Mattis.
21: Diese Quellen, die nicht mehr liefern, das haben wir eben auf der Heinrich-Hutter-Hütte bei uns im Relstal. Und auch im Freschenhaus, im Hohen Freschen, Laternstal, dort sind die Quellen so weit zurückgegangen, dass wir hier auch nicht mehr das Wasser zusammenbekommen, um den Hüttenbetrieb aufrechtzuerhalten. Daher müssen wir hier auch Wasser zuführen.
20: Und so schafft es der Alpenverein, dass deren Hütten doch noch geöffnet bleiben.

0: bleiben können derweil. Für die Zukunft sollen aber neue Quellen erschlossen werden. Wegen der Dürre geht vielen Bauern in Österreich langsam das Futter aus. Erste Betriebe mussten bereits Tiere verkaufen oder sogar notschlachten. Das wirkt sich auch auf die Versorgungssicherheit aus, erklärt der Landwirtschaftskammerpräsident Josef Moosbrugger.
1: Weil da, wo ich jetzt Viehbestände reduziere, die werden über Monate, ja Jahre hinweg in dieser Form fehlen.
0: Und das werden dann auch die Konsumenten zu spüren bekommen, sagt er weiter. Teilweise greifen die Bauern jetzt schon auf ihr Winterfutter zurück. Bei unseren Tiroler Nachbarn gibt's nach Wolfssichtungen jetzt auch Bärenalarm. In Pfunz soll ein Bär ein Pony auf einer Weide getötet haben. Die Veterinäruni in Wien untersucht derzeit sichergestellte Proben. Gerade erst am Wochenende filmte ja eine Wildtierkamera einen Bären dort in dem Gebiet. Und die gute Nachricht aus Vorarlberg. In Hart hat die Gemeinde jetzt 5 neue Sammeltrichter für leere Pfandflaschen und Dosen montiert. Wer nicht weiß, wohin damit, kann sie dem Seeufer entlang, im Städtepark oder vor der Kirche einfach spenden. Pfandsammler brauchen so die Mülleimer nicht mehr zu durchwühlen.
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4: Wir schauen zu euch nach Hart beim Strandbad, da 21 Grad, 20 sind es in Altach und 16 in Klösterle. Auch heute gilt viel trinken und raus aus der direkten Sonne. Es wird zwar nicht mehr so extrem heiß, trotzdem gibt es aber am Nachmittag wieder um die 32 Grad und viel Sonne. Am Abend können sich dann wieder Gewitter zusammenbrauen. Morgen Donnerstag, da steigt dann schon am Nachmittag die Gewittergefahr überall an. Die Hitze, die will sich dann jetzt entladen und dazu wird es ein bisschen angenehmer mit 28 bis 30 Grad.
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5: Aktuell sieht's gut aus auf Vorarlbergstraßen, keine Staus bekannt. Wir wünschen weiterhin gute Fahrt.
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5: Guten Morgen.
4: Hi.
5: Also es ist so verrückt, was wir teilweise alles googeln. Wir spielen Wie macht Google weiter? Nachmittagsmoderatorin Lena startet eine Google-Suche. Wir raten, welche Fortsetzung am meisten gegoogelt wird und ihr rätselt alle mit. Nächste Runde in 12 Minuten.
4: Holly Humberstone, die schicken wir euch jetzt in den LKW, bevor es mit der nächsten Route losgeht. Das ist To Love Somebody, einer der besten aktuellen Hits.

0: Antenne Vorarlberg hier am 5.8. um 5:08. Guten Morgen.
1: Guten Morgen.
0: Startet gut rein jetzt in den Arbeitstag oder vielleicht auch in den Urlaubstage. Ja. Genießt es mit Tom Gregory und Rivers.

0: nach 8.
1: Guten Morgen.
2: 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Wie macht Google weiter? Lina startet eine Google-Suche. Simon und Chiara raten, welche Fortsetzung am meisten gesucht wird.
0: Ja, teilweise verrückte Dinge sind da mit dabei, die wir googeln. Vorhin gerade zum Beispiel, wir haben es auch erraten, ja. Mhm. Wie endet die Google-Frage, was passiert, wenn ich aus Versehen Schimmel gegessen habe? So, ja, diese Frage stellen sich tatsächlich Leute.
1: Okay, Lena, lies vor, was ist die nächste Google-Suche?
3: Was passiert, wenn ich mein...
0: Was passiert, wenn ich mein...
3: Boah. Ihr könnt es aber auch gleich abändern. Es ist mein, meine, meinen, also...
0: Okay.
4: Was passiert, wenn ich mein Kind an der Tankstelle vergessen habe?
3: Ich hoffe, dass das niemand nachgeschaut hat.
0: Was passiert, wenn ich meine Tage nicht bekomme?
4: Oh ja, das ist gut. Das ist gut. Ist das dabei?
3: Nein, das ist echt nicht dabei.
0: Okay.
4: Was passiert, wenn ich eine Strafe nicht bezahle?
0: Na, ist gut, der mein, oder?
4: Also mein, genau. Scheiße.
3: Soll ich euch einen Tipp geben?
4: Ja.
3: Was passiert, wenn ich meine eigene...
0: Was passiert, wenn ich meine eigenen Nasenpopel esse?
3: Simon, nein.
4: Ich hoffe, du bist kein Fremder.
0: Okay. Boah, keine Ahnung.
4: Boah, ich stand gerade so auf dem Schlauch.
3: Es geht gleich ums Ende des Lebens.
4: Oh Gott. Was passiert, wenn ich meinen eigenen Tod voraussehe?
3: Was passiert, wenn ich meine eigene Beerdigung nicht bezahlen kann?
4: Oh Gott, aber um das muss man sich doch den keine Sorgen mehr machen.
0: Das ist ja verrückt.
4: Das ist ja völlig verrückt.
0: Also, was ich würde für Fragen stellen.
4: Ist da sonst schon dabei?
3: Also dann geht es ganz simpel weiter. Was passiert, wenn ich mein Paket nicht abhole, meinen Kredit nicht zurückzahlen kann oder auch mein Handy zurücksetze?
0: Okay.
4: Schräg. Also das mit der Beerdigung, Leute, das muss euch dann nicht mehr interessieren.
0: Ich glaube auch, ja. Wie macht Google weiter? Lena startet eine Google-Suche. Wir raten fleißig, welche Fortsetzung da am meisten gesucht wird. Und ihr rätselt alle mit. Die nächste Runde dann wieder in einer halben Stunde um 20 vor 9.

0: Bad Memories. 8:20 Uhr, Antenne Vorarlberg hier, morgen.
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0: Wir messen 18 Grad in Schruns bei der Wegkapelle, 23 in Lustenau, 22 in Alberschwende. Die Hitze, die schlaucht. Heute geht's ein bisschen runter mit den Temperaturen, trotzdem erreichen wir immer noch 32 Grad. Aber hey, im Vergleich zu den beiden 36 Grad Tagen, Peanuts. Es scheint häufig die Sonne. Am Abend steigt dann wieder die Gewittergefahr. Morgen Donnerstag.
1: Entschuldigung, Wetter. Ich bin verdruckt.
0: Du hast die Schnauze voll vom Wetter, gell? Du willst keine Hitze mehr.
1: Nein.
0: Morgen Donnerstag wird es nochmal eine Spur angenehmer von den Temperaturen her. Und da können sich auch am Nachmittag dann schon Hitzegewitter zusammenbrauen.
1: So, jetzt muss ich wieder herrichten.
0: Ja, passt.
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1: Ja, und Staus gibt's gar keine, ihr habt freie Fahrt.
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1: Morgen.
0: Hi, ihr merkt, wir sind auch ein bisschen durch mit der Hitze momentan. Aber bald hat diese Welle ein Ende. Wann es um rund 10 Grad kühler als noch gestern wird, das verraten wir euch in 6 Minuten.
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0: Guten Morgen, hallo. Mit Antenne Vorarlberg. Ich weiß, wir haben Sommer, aber ich spreche jetzt einfach mal das aus, was sich ganz, ganz viele denken. Wann ist diese gottlose Hitze endlich mal wieder vorbei?
1: Du kannst nicht mehr, gell?
0: Nein, ich kann nicht schlafen. Im Büro sagen noch viele, sie können nicht schlafen. Grill am Abend, kannst vergessen, das druckt keine Chance. Erster Dos, Zumutung, es langert, es reicht, wirklich. Also ich kriege nur noch so warme Haare.
1: Das stimmt. Und normalerweise, also wenn du das siehst, dann hast du das was, weil du bist echt ein brutaler Sonnenanbeter. Ja. Also es reicht.
0: Lang. Es reicht ja, wirklich. Oh, wächst der Tierle, weißt du? Also wenn ich denke, dass Hunde und so oder Katzen sich Pfoten verbrennen, ja, ist einfach nicht gut. Also aber wenn, geht's weiter.
1: Ja, es ist ja in den Sicht. Wir haben der Peak, der Höhepunkt ist erreicht, der ist um. Und so spätestens übermorgen Freitag, da ist der Dreier weg.
0: Gott sei
1: 24,
0: Dank.
1: 28 Grad, ja.
0: Gott sei Dank, schon 10 Grad Währinger gefühlt. Reicht. Startet jetzt gut rein in den Tag mit Ed Sheeran.

0: 7:41.
1: Schönen Mittwoch.
0: Schönen guten Morgen.
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0: Ja, das kennen wir alle. Wir haben uns doch auch schon selber erwischt, ja, wie wir teilweise wirklich verrücktes Zeug googeln. Und heute muss man sagen, ist verrücktes Zeug auch mit dabei. Ja. Wir hatten vorhin gerade, was passiert, wenn ich meine eigene Beerdigung nicht bezahlen kann?
3: Ja, ganz verrückt. Lena, okay, vorhin waren wir echt schlecht, jetzt müssen wir wieder besser werden. Los.
4: Das nächste ist, warum ignoriert mich meine?
3: Warum ignoriert mich meine Freundin? Fertig.
4: Das ist Platz 2.
3: Ja, das soll man denken.
0: Platz 2?
3: Ja.
0: Okay. Warum ignoriert mich meine Mutter?
4: Das ist Platz 7.
0: Oh, Platz 7. Oh. Okay.
3: Warum ignoriert mich meine eigene Tochter?
4: Die ist nicht mit dabei.
3: Die ist nicht mit dabei.
0: Dann ist sie auf Platz 1. Warum ignoriert mich meine Chefin? Oder mein Chef? Oh, nicht?
3: Ja. Beste Freundin?
4: Na?
0: Mein Hund?
4: Fast.
3: Katze.
0: Echt?
3: Ja. Katzen ignorieren.
4: Warum ignoriert mich meine Katze ist Top 1.
0: Ja. Der Klassiker. Angry Cats.
3: Oh, das war so lustig. Ey.
0: Ja, völlig verrückt. Wie macht Google weiter? Haben wir heute den ganzen Morgen mit euch gespielt.

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16: Es ist 5 vor 9.
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18: Ihr Tom Flachs, ein schöner Vormittag. Es ist viel zu trocken und das spürt auch der Vorarlberger Alpenverein auf seinen Schutzhütten. Da werden ein paar Gewitter und der leichte Regen die kommenden Tage auch nichts dran ändern, meint Geschäftsführer Michael Mattis. Schon jetzt müssen tausende Liter Wasser extra auf die Berge hochgebracht werden.
19: Ist natürlich für uns ein sehr erheblicher logistischer und auch finanzieller Aufwand, wo uns natürlich je nach Lage der Transport mit Fahrzeugen, zum Glück in Vorarlberg bekommen wir das so mit Fahrzeugen noch hin. Und so

0: können wir im Prinzip den Grundbetrieb aufrechterhalten.
1: Der Vorarlberger Alpenverein wird in den kommenden Jahren aber einiges an Geld in die Hand nehmen müssen, um neue Quellen zu erschließen, sagt Mattis. Die Arbeiterkammer Vorarlberg warnt heute vor einer Betrugsmasche mit der Menstruations-App Nova. Jeden Tag melden sich da Frauen, die für ein Jahresabo über 200 Euro zahlen sollen, obwohl sie die App gar nicht installiert haben. Die AK sagt, auf keinen Fall zahlen, sondern schriftlich erklären, dass man keine Dienste in Anspruch genommen hat. Noch die Info für alle Italien-Urlauber. Der Tankrabatt für Diesel wurde jetzt um 3 Wochen verlängert. An den italienischen Zapfsäulen werden noch bis 25. August 17 Cent pro Liter vom eigentlichen Dieselpreis abgezogen. Und die gute Nachricht aus Vorarlberg. Seit gestern kann man sich wieder für den Karrenlauf anmelden. Mitmachen können von Hobbyläufern, echten Bergsprintern bis hin zu Nordic Walkern alle, die Lust haben. Zu bezwingen gilt es am 1. September Wochenende 500 Höhenmeter auf die 3,8 Kilometer rauf auf den Dornbirner Hausberg. Alles weitere dazu online auf karrenlauf.at.
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4: In Götzis am Gartenmarkt haben wir 23 Grad, in Schron sind es 19 und in Fußach messen wir 24 Grad. Heute wird es nochmal richtig heiß im Ländle, viel Sonne und bis zu 31 Grad. Am Nachmittag oder Abend können aber einzelne Regenschauer oder Gewitter dazukommen. Morgen geht es dann ähnlich weiter, nur mit etwas weniger Sonne und maximal 27 Grad. Am Freitag wird es dann wieder freundlicher und am Samstag gibt es Sonne pur bei bis zu 31 Grad.
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4: Hey, liebe Autofahrer, ihr habt freie Fahrt durchs Ländle. Gute und sichere Weiterfahrt.
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4: Hey, welchen Hit möchtet ihr unbedingt mal wieder bei uns im Radio hören? Welcher Song macht euch einfach happy? Schickt uns eine Nachricht oder ruft kurz an mit euren Wünschen 0800 10 36 36. Vielleicht ist euer Song ja schon in 10 Minuten der nächste Sommerferien-Hit des Tages. Davor gibt's einen der besten aktuellen Hits und danach sind definitiv alle von uns wach. Das sind David Guetta und Jennifer Lopez mit Save Me Tonight.

0: Das ist Antenne Vorarlberg. Schönen Mittwoch euch. Wir machen es uns hier in den nächsten Wochen um kurz nach neun immer total schön zusammen mit dem Sommerferien-Hit des Tages. Schickt uns einfach eure Hitwünsche an die 0800 10 36 36 und werdet gerne auch noch ein paar Grüße los. Stephanie hat uns eine Sprachnachricht geschickt. Hi!
1: Hallo liebes Antenne Vorarlberg-Team. Ich wünsche mir Waka Waka von Shakira und ganz liebe Grüße Gott an meine Familie, Freunde und alle, die ihr gerade zulassen. Ich wünsche euch einen wunderschönen Tag und ganz viel gute Laune.
0: Ach wie nett, dir, oh liebe Stephanie, das.

0: schönen Mittwoch euch.
1: 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Los geht's gleich mit Hunter X und Golden, einem der besten aktuellen Hits.
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1: Auf dem Weg zur Kaffeemaschine begleiten wir euch mit entspannten Beats von Mike Posner aus den 10ern. Gute Laune kommt aus den 20ern von Kamrat. Und natürlich ist auch einer der besten aktuellen Hits für euch mit dabei, Leonie mit Don't Worry. Das und mehr gibt's gleich nach den News für euch.
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1: Es ist 5 vor 10.
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15: Mit Tom Flachs. Vorarlberg ist bei den Privatinsolvenzen aktuell auf Platz 2. Nur in Wien sind sie im Verhältnis gesehen noch mehr. Das zeigt eine Auswertung der Ratingagentur CRIF für das erste Halbjahr. Auf 100.000 Einwohner kommen im Ländle rund 62 Privatinsolvenzen.

0: Online-Konkurse. Das ist ein Zuwachs von mehr als 10%. Gemessene 41 Grad gestern in Wien-Strammersdorf, das war ein neuer Österreich-Rekord. Und auch heute gilt für den Osten Österreichs wieder die höchste Hitzewarnstufe. Die Regierung reagiert jetzt offenbar auf diese beispiellose Hitzewelle, Reporter Michi Schäder.
1: Für den nachträglichen Einbau von Außenjalousien oder Klimaanlagen gibt es nach wie vor große Hürden. Bei einer Eigentumswohnung braucht es das Ja aller Wohnungseigentümer im Haus. Bei Mietwohnungen muss der Wohnungsbesitzer einverstanden sein. Diese Hürden werden abgebaut, damit sich sowohl Mieter als auch Wohnungseigentümer besser vor der Hitze schützen können. Auch für Schulen gibt es Hitzeschutzpläne, unter anderem neue Fenster, Hitzeschutzfolien und mehr Grünflächen.
0: Das entsprechende Hitzeschutzgesetz soll im Herbst stehen. Bei unseren Tiroler Nachbarn gibt's nach Wolfssichtungen jetzt auch Bärenalarm. In Pfunz bei Landeck soll ein Bär ein Pony auf einer Weide getötet haben. Sichergestellte Proben werden derzeit noch untersucht. Und die gute Nachricht aus Vorarlberg, einen auch wirklich heißen Start, kann man sagen, haben derzeit die 10 neuen Lehrlinge bei Jägerbau in Bludenz. Der neue Jahrgang ist damit komplett und das macht alles in allem 28 Jägerbaulehrlinge im Moment in mehr als 10 Ausbildungsberufen, davon übrigens auch 5 Mädels mit dabei.
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4: In Feldkirch am Katzenturm messen wir 24 Grad, in Schwarzach sind es 25 und in Harthammer 26 Grad. Heute bekommen wir nochmal einen echten Sommertag mit viel Sonnenschein und bis zu 31 Grad maximal. Erst am Nachmittag oder Abend können sich einzelne Gewitter oder Regenschauer entwickeln. Morgen gibt es das Ganze nochmal, allerdings mit ein bisschen weniger Sonne. Und Richtung Wochenende wird es dann wieder richtig schön, am Freitag freundlich und am Samstag sogar Sonne pur bei bis zu 31 Grad.
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4: Hey, liebe Autofahrer, ihr habt weiterhin freie Fahrt durchs Ländle. Kommt gut und sicher an euer Ziel.

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1: Hi, schönen Vormittag. Nike hat ein neues Produkt auf den Markt gebracht, das so vielen Sportlern, besonders Läufer, das Leben um einiges leichter machen kann. Was genau dahinter steckt, verrate ich euch gleich in 10 Minuten. Hier ist Leonie mit einem der besten aktuellen

Schönen Mittwoch mit Antenne Vorarlberg. Nike hat jetzt Badeschlappen entwickelt, die eure Füße wärmen und gleichzeitig sogar noch massieren. Also eigentlich Hausschuh, Wärmeflasche, Masseur, alles in einem. Die neuen Schlappen heißen Air Zoom Hyperslide und wurden gemeinsam mit der Fitnessmarke Hyperis entwickelt. Gedacht sind sie vor allem dafür, dass sich die Füße einfach nach dem Sport schneller entspannen. Und es ist so, also oben drauf auf den Schlappen sitzt ein kleiner Aufsatz, der kann eure Füße in drei verschiedenen Stufen wärmen und vibrieren lassen. Eine Massage dauert ungefähr 15 Minuten und gesteuert wird das Ganze dann entweder direkt am Schuh oder über eine App. Ganz billig ist dieser Luxus allerdings nicht. Die Schlappen kosten rund 200 Euro. Und ganz ehrlich jetzt mal, für diesen Preis würde ich allerdings erwarten, dass sie meine Füße nicht nur massieren, sondern mich auch noch selbstständig nach Hause tragen, oder?

0: 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Und gleich geht's hier los mit 30 Minuten Musik nonstop und natürlich einem der besten aktuellen Hits als Start. Bebe Rexha mit New Religion.
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0: Schönen Vormittag.
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13: 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Es ist 5:11.
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14: Mit Tom Flax. Vorarlberg ist bei den Privatinsolvenzen aktuell auf Platz 2. Nur in Wien sind sie im Verhältnis gesehen noch mehr. Das zeigt eine Auswertung der Ratingagentur CRIF für das erste Halbjahr. Auf 100.000 Einwohner im Ländle kommen rund 60 Privatkonkurse. Das sind um die 10% mehr als letztes Jahr. Österreichweit ist der Zuwachs nur halb so stark. Die Arbeiterkammer Vorarlberg warnt heute vor einer Betrugsmasche mit der Menstruations-App Nova. Jeden Tag melden sich Frauen, die für ein Jahresabo über 200 Euro zahlen sollen, obwohl sie die App gar nicht installiert haben. Die AK sagt, auf keinen Fall zahlen, sondern schriftlich erklären, dass man keine Dienste in Anspruch genommen hat. Auch die Regierung reagiert jetzt offenbar auf diese beispiellose Hitzewelle. Für Schulen und für Mieter soll es einfacher werden, Außenjalousien und Klimaanlagen anzubringen. Mit dem neuen Gesetz sollen Hürden abgebaut werden, um sich in Zukunft besser vor der Hitze schützen zu können. Und die gute Nachricht aus Vorarlberg, im Bludenzer Val Blue hat die Stadt jetzt ihren großen Schwimmstar Jan Niedermayer feierlich verabschiedet, bevor der in Kürze zur Europameisterschaft nach Paris aufbricht. Der 26-Jährige wird Österreich über 50 Meter Brust vertreten. Für Jan geht damit ein Traum in Erfüllung, wie er sagt. Und wir wünschen ihm, dass er seinen persönlichen Rekord von 27 Sekunden 97 bei der EM knacken kann. Nächste Woche Freitag heißt's dann Daumen drücken.
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15: In Bregenz am Strandbad haben wir 26 Grad, in Koblach sind es ebenfalls 26 und in Bösmessen wird 23 Grad. Heute dürfen wir uns noch über jede Menge Sonne freuen. Am Nachmittag oder Abend kann es aber auch mal kurz nass werden oder donnern. Dazu gibt es maximal 31 Grad. Morgen bleibt es dann leicht wechselhaft. Am Freitag setzt sich die Sonne wieder ein bisschen mehr durch. Und am Samstag gibt es dann einen richtigen Bilderbuch

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2: Hey zu euch auf die Straßen, da schaut's gut aus. Freie Fahrt, kommt gut und sicher an euer Ziel.

0: Nina Hitzberger.
1: Schönen Mittwochvormittag euch. In Feldkirch hat diese Woche etwas Neues eröffnet und eure Vierbeiner werden es garantiert lieben. Auf was ihr euch da genau freuen könnt, gleich in 10 Minuten. Jetzt gibt's einen der besten aktuellen Hits und den liefert uns Teddy Swims mit Mr. Know-It-All.

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2: Diese Woche hat im Ländle ein ganz besonderer Ort für eure Vierbeiner eröffnet. Bettina Verzeller-Moll, mit was startest du denn seit dieser Woche durch?
3: Also ich habe jetzt am 3. August einen Hundefriseur eröffnet in Feldkirch-Giesingen.
2: Mega, richtig toll. Verzell doch einmal, erklär was von deinem Konzept. Wie läuft denn dazu ab bei dir?
3: Ich nehme einen Hund an, dann mache ich den ganz gemütlich und fein. Also bei mir ist es einfach so, dass der nicht schon die Hunde warten. Bei mir kommt ein Hund, den machen wir, dann geht der Hund nach Hause und später kommt dann erst der nächste. Also ich will nicht, dass mir so die Hundebegegnungen haben, dass der Hund einfach keinen Stress hat im Salon, sondern einfach, dass der Hund kommt, man kümmert sich um den, der Hund geht nach Hause und später kommt dann erst der nächste.
2: Ma, das ist fein, also wirklich ganz gemütlich für jeden dort.
3: Ganz gemütlich, genau.
2: Sehr schön.
3: Ja.
2: Und die

0: Besitzer liefern den Hund einfach ab und kommen dann nochmal oder wie ist das bei dir?
1: Bei mir dürfen auch die Besitzer dabei bleiben. Also wenn sie wollen, nicht nur der Hund abgehen, sondern der Besitzer kann gern dabei bleiben. Mhm. Natürlich kann man auch den Hund abgehen und wir machen das einfach alles ganz in Ruhe.
0: Cool. Und was bieten da denn alles an? Auf was können sich denn deine vierbeinigen Kunden freuen?
1: Also waschen, föhnen, Frisurpflege, dann auch Scheren, Trimmen, Pfötchenpflege, Intimpflege, Nägel schneiden.
0: Boah, also das volle Programm.
1: Volle Programm, ja, genau.
0: Okay, ja cool. Also Bettinas Pfötchensalon ab dieser Woche in Feldkirch-Giesingen.
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1: Schönen Mittwoch mit Antenne Vorarlberg. 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Die nächste Runde gibt's morgen bei den Starks am Morgen. Und in den 30-Minuten-Musikmarathon starten wir gleich mit einem der besten aktuellen Hits und der Gänsehautstimme von Ray Dalton, Blood Running.
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5: 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Achtung Autofahrer auf der A14 Richtung Deutschland. Da sind Personen auf der Fahrbahn Höhe Altach. Fahrt ihr bitte besonders vorsichtig.
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0: Während ihr in die Mittagspause startet, liefern wir euch eure Lieblingshits dazu. Einen Mega-Energieschub bekommt ihr aus den 10ern mit Scream and Shout. Dann gibt's einen Good Vibes-Track aus den 20ern, Turn the Lights Off. Und einer der besten aktuellen Hits ist natürlich auch mit dabei. Kommt von Michael Schulte mit 5 AM. 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
13: Es ist 11:55.
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14: Mit Tom Flachs. Der türkische Kulturverein will in Dornbirn eine neue Moschee bauen. Bürgermeister Markus Fessler unterstützt das Vorhaben. Er will aber kein Minarett wie im ersten Entwurf. Um den Ausbau am bisherigen Standort in der Quellengasse aber umzusetzen, gelten auch für den Atim-Verein strenge Regeln. So Fessler weiter. Die Moschee soll künftig bis zu 400 Menschen Platz bieten. Vorarlberg ist bei den Privatinsolvenzen aktuell auf Platz 2. Nur in Wien sind es im Verhältnis gesehen noch mehr. Das zeigt eine Auswertung der Ratingagentur CRIF für das erste Halbjahr. Auf 100.000 Einwohner im Ländle kommen rund 60 Privatkonkurse. Das ist ein Zuwachs von mehr als 10%. Die Getreideernte ist in ganz Österreich deutlich eingebrochen. Wegen der Hitze und der Trockenheit um fast 15%. Für Brot, Mehl und andere Backwaren ist aber dennoch genug da, sagt uns AMA-Chef Günther Griesmeier.
15: Trotz dieses mengenmäßigen Rückgangs beim Weichweizen um 22%, also die Versorgung für Österreich komfortabel sichergestellt.
14: Dafür ist die Qualität beim Getreide heuer besonders gut, versichert er. Und die gute Nachricht aus Vorarlberg, einen wirklich heißen Start, kann man sagen, haben derzeit die 10 neuen Lehrlinge bei Jägerbau in Bludenz. Der neue Jahrgang ist damit komplett und das macht alles in allem 28 Jägerbaulehrlinge im Moment. Und davon sind übrigens auch 5 Mädels bei den über 10 Ausbildungsberufen mit dabei.
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16: In Prederis an den Baggerlöchern messen wir 27 Grad, in Hohenems sind es ebenfalls 27 und das gleiche auch bei euch in Lochau. Wer die Mittagspause heute draußen verbringt, kann das bei viel Sonnenschein und sommerlichen 31 Grad genießen. Am späten Nachmittag und Abend können sich aber noch ein paar Regenschauer und Gewitter entwickeln. Morgen bleibt es etwas wolkiger, bevor uns der Freitag und vor allem der Samstag wieder jede Menge Sonnenschein bringt.
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17: Hey, liebe Autofahrer, keine Staus, über 5 Minuten im Ländle. Kommt gut und sicher an euer Ziel.
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1: Hey, Mahlzeit. Habt ihr heute Nacht auch so schlecht geschlafen bei dieser Hitze? Selbst das offene Fenster und der kleine Ventilator bringen da wirklich nicht mehr viel. Aber es gibt jetzt einen neuen Trick, wie ihr euer Zimmer kühl halten könnt. Und dafür braucht es auch gar nicht viel. Ich verrate euch gleich in Lenas Sommer-Lifehacks.

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1: Draußen ist es so heiß und deshalb mittlerweile auch total schwierig, die eigenen vier Wände kühl zu halten, oder? Besonders ohne Klimaanlage, das ist die Hölle. Aber vielleicht habt ihr ja ein paar Plastikflaschen zu Hause. Die wirken jetzt nämlich mindestens genauso gut. Schnappt euch einfach ein oder zwei 1,5 Liter Plastikflaschen, füllt sie mit Wasser und packt sie für mehrere Stunden ins Gefrierfach. Einfach so lang, bis das Wasser gefroren ist. Und dann stellt ihr die Flaschen auf den höchsten Punkt im Zimmer, also zum Beispiel euren Kleiderschrank oder irgendein Regal. Und das war's schon. So kühlt der Raum runter und bleibt länger frisch.
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0: Ihr habt euch mehr Vielfalt gewünscht, also bekommt ihr die auch hier auf Antenne Vorarlberg. Die Zehner lassen es ganz entspannt angehen mit Pleading Love. Danach zupft uns Ed Sheeran aus den 20ern ein paar gemütliche Takte auf seiner Gitarre vor. Und der DJ, der Smoothies über alles liebt, ist natürlich auch mit dabei, Felix Jähn mit Bright. Das ist einer der besten aktuellen Hits und den gibt's gleich in 10 Minuten für euch.
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6: Es ist 5 vor 1.
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7: Mit Robin Leiner. Sommerzeit ist Baustellenzeit in Vorarlberg. Aktuell kommen die Arbeiten überall gut voran, teilt Landesstatthalter Christoph Bitschi jetzt mit. Unter anderem wird gerade die L203 in Lustenau erneuert und auch die L204 in Dornbirn wird teilweise neu gemacht. Dazu macht das Land gerade auch verschiedene Brücken fit, wie die Kehrenbrücke auf der Faschinerstraße in Sonntag. Und bei Blons und Schröcken werden Felsen abgesichert oder ein Schutz vor Steinschlägen errichtet. In den kommenden Wochen wird es auch noch ein paar neue Baustellen geben. Ein größerer Polizeieinsatz hat in Feldkirch-Giesingen gestern Nachmittag für Aufsehen gesorgt. Jetzt ist klar, was da in der Hämmerlestraße passiert ist. Ein 16-Jähriger hat mit seinem E-Scooter einen Polizisten niedergefahren. Beide haben sich schwer verletzt und waren nicht mehr ansprechbar. Eigentlich wollte der Polizist den Jugendlichen anhalten und kontrollieren, denn der war offenbar deutlich schneller als erlaubt unterwegs und mit einer pinken Sturmhaube vermummt. Auf den Polizisten hat der Jugendliche gar nicht reagiert, stattdessen hatte er ihn bei voller Fahrt gerammt. Beide wurden ins Spital gebracht, die genauen Ermittlungen laufen noch. Und wir schauen noch nach Deutschland. Da hat eine Bombendrohne in der Nacht den Flughafen in Leipzig lahmgelegt, meldet die NATO. Die Polizei konnte die Drohne aber abfangen und die Bombe mit einem ferngesteuerten Roboter entschärfen. Unterwegs war die Drohne mit dem Fernzünder in der Nähe eines Flugzeugs aus der Ukraine. Für die Ermittlungen war ein Teil des Flughafens auch zuletzt noch gesperrt. Zum Schluss gibt's noch eine gute Nachricht aus Vorarlberg. Im Bludenzer Val Blu hat die Stadt jetzt ihren großen Schwimmstar Jan Niedermeyer feierlich verabschiedet, bevor er in Kürze zur Europameisterschaft nach Paris aufbricht. Der 26-Jährige wird Österreich über 50 Meter Brust vertreten. Für Jan geht damit ein Traum in Erfüllung, wie er sagt. Nächste Woche Freitag heißt's dann Daumen drücken.
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6: In Dornbirn bei der Inatura messen wir 27 Grad, in Eiberschwende haben wir 26 und in Altach sind es ebenfalls 26 Grad. Heute zeigt sich der Sommer nochmal von seiner richtig heißen Seite. Viel Sonne und bis zu 31 Grad maximal. Nur am Nachmittag und Abend können sich mal kurz einzelne Gewitter dazu mischen. Morgen bleibt es etwas wolkiger bei maximal 27 Grad und dann geht's bergauf. Freitag freundlich und Samstag dann den ganzen Tag sonnesaft bei bis zu 31 Grad.
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6: Hey, liebe Autofahrer, Achtung, auf der A14 Richtung Deutschland, Höhe Dornbirn Süd, liegt ein Brett auf der Fahrbahn. Sonst aber alles bestens. Gute und sichere Weiterfahrt.

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1: Hey, Lidl hat zwei Gerichte zu einem gemacht und somit wurde ihr April-Scherz von diesem Jahr zur Realität. Und ich sag's euch, das ist wirklich nichts für empfindliche Geschmacksnerven. Mehr dazu gleich in 10 Minuten. Jetzt gibt's einen der besten aktuellen Hits. Hier sind Felix Jähn und J-Hart mit Bright.

0: Antenne Vorarlberg hier. Schönen Mittwoch euch. Falls ihr euch beim Frühstück nie zwischen einem Croissant und einem Döner entscheiden könnt, Lidl nimmt euch diese wirklich sehr alltägliche Entscheidung jetzt einfach ab. Der Discounter hat nämlich ein Döner-Croissant rausgebracht und das Verrückte daran, angefangen hat das Ganze am 1. April, also eigentlich war das nur ein April-Scherz. Lidl hat damals ein Croissant gepostet, das mit so Döner-Zutaten gefüllt war. Das Internet fand diese Idee aber offenbar viel zu gut, um sie einfach wieder verschwinden zu lassen. Deshalb gibt's jetzt das DIY, also Do-It-Yourself-Set für zu Hause. Darin sind zwei große Butter-Croissants, Hähnchendönerfilet, Rotkraut, Weißkraut, Knoblauchsoße, eine Spezialsoße und Chiliflocken. Das Ganze kann man für 7,99 Euro selber zusammenbauen und dann im Airfryer, in der Pfanne oder sogar im Toaster erwärmen. Schon witzig, aber ich glaube, spätestens dann, wenn morgens um 7 Uhr Knoblauchsoße aus dem Croissant läuft, merkt man wahrscheinlich, nicht jeder April-Scherz hätte wirklich wahr werden müssen.
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Achtung Autofahrer, auf der A14 Richtung Deutschland, Höhe Dornbirn West, hat ein LKW sein Ladegut verloren. Fahrt ihr bitte besonders vorsichtig.

her mit euren WhatsApp-Sprachnachrichten. Ihr dürft euch einen Hit wünschen. Jeden Morgen um kurz nach neun spielen wir euren Sommerferien-Hit des Tages hier auf Antenne Vorarlberg. Und da dürft ihr euch wirklich alles wünschen und gerne auch noch ein paar Grüße loswerden.

0: Also schickt uns eine WhatsApp oder ruft einfach an 0800 10 36 36. Vielleicht ist euer Song ja morgen früh schon der nächste. Dabei begleitet werdet ihr von 30 Minuten Musik am Stück und natürlich als Start einem der besten aktuellen Hits, Alex Warren mit Fever Dream.
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0: Mittwoch auf Antenne Vorarlberg. Der Feierabend ist vielleicht noch nicht so ganz in Sicht, aber sie bringen euch mindestens doppelt so schnell durch die nächsten paar Stunden. Coldplay mit ihrem Mega-Zehner Hymn for the Weekend. Danach gibt's Country-Vibes von Dasha aus den 20ern. Und für den extra Motivationsschub kommen natürlich David Guetta und Jennifer Lopez mit einem der besten aktuellen Hits um die Ecke. Save Me Tonight und mehr gibt's gleich nach den News für euch.
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5: Es ist 5:05.
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6: Schönen Nachmittag, ich bin Robin Leiner. Sommerzeit ist Baustellenzeit in Vorarlberg. Aktuell laufen die Arbeiten auf Hochtouren, teilt Landesstatthalter Christoph Bitschi jetzt mit. In den kommenden Tagen werden noch weitere dazukommen. Unter anderem wird die L197 zwischen Klösterle und Stuben besser vor Steinschlägen geschützt und in Nenzing wird der Belag der L190 erneuert. Auch bei der digitalen Zollabfertigung tut sich etwas. Da wird dann alles entsprechend angepasst, damit das Zettel- und Verkehrschaos in Wolfurt und bei Dornbirn Nord künftig Geschichte ist. Nachdem in Feldkirch-Giesingen ein Jugendlicher einen Polizisten niedergefahren hat, laufen die Ermittlungen. Der 16-Jährige war gestern Nachmittag offenbar viel zu schnell mit seinem E-Scooter in der Hämmerlestraße unterwegs und dazu auch noch vermummt. Ein Polizist wollte ihn anhalten, doch der Jugendliche hat ihn einfach bei voller Fahrt gerammt. Beide sind gestürzt, haben sich schwer verletzt und waren nicht mehr ansprechbar. Die Rettung hat sie ins Spital gebracht. So wie sie aktuell geplant ist, kann eine neue Moschee in Dornbirn nicht genehmigt werden. Bürgermeister Markus Fessler unterstützt das Vorhaben trotzdem. Der türkische Kulturverein möchte die neue Moschee bauen. Der erste Entwurf sollte 400 Menschen Platz bieten und beinhaltet auch ein Minarett. Ohne dem und mit weiteren Bedingungen kann das Projekt künftig aber vielleicht doch noch umgesetzt werden, sagt der Bürgermeister. Die Religionsfreiheit in Österreich regelt klar, dass jede Religionsgemeinschaft das Recht hat, eigene Gebäude zu bauen. Und zum Schluss schauen wir noch nach Hart für die gute Nachricht aus Vorarlberg. Die Gemeinde hat jetzt 5 neue Sammeltrichter für leere Pfandflaschen und Dosen montiert. Wer nicht weiß, wohin damit, kann sie so zum Beispiel am Seeufer einfach spenden. Pfandsammler brauchen so nicht mehr die Mülleimer durchzuwühlen.
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5: 32 Grad in Bludenz und 28 in Buch und Riefensberg beim Golfplatz. Heute hat die Sonne das Sagen. Bis zu 33 Grad sind drin. Und so sieht der 3-Tage-Trend aus. Morgen könnt ihr kurz durchatmen. Maximal 30 Grad. Dazu ziehen immer wieder Schauer durch. Zwischendrin zeigt sich aber die Sonne. Am Freitag verziehen sich die Wolken im Rheintal. Nur in den Bergen sind noch Schauer unterwegs. Und passend zum Wochenende erwartet euch am Samstag ein entspannter Sonne-Wolken-Mix.
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5: Auf den Straßen im Ländle ist alles entspannt. Da kommt ihr ohne Warten ans Ziel. Gute Weiterfahrt.
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5: Hey, schönen Mittwoch. Heute klären wir gemeinsam ein paar Fragen, die man sich nur bei Hitze stellt. Nummer 1, dieses legendäre Fruchtzwergeis, das man früher als Kind mit den Eltern gemacht hat. Geht es eigentlich auch in gesund? Ich hab's für euch ausprobiert, ob Flop oder Foodtech, gleich gibt's die Antwort. Jetzt servieren wir Party.

Hey, ihr hört Antenne Vorarlberg. Heute klären wir Fragen, die einem wirklich nur bei Hitze einfallen. Zum Beispiel, kann man dieses legendäre Fruchtzwergeeis von früher eigentlich auch in gesund nachmachen? Spoiler, ja, und es ist richtig gut. Ich habe einfach Skier genommen, Fruchtquark geht aber bestimmt auch. Hauptsache ohne Zuckerzusatz. Löffel verkehrt herum reinstecken, ein paar Stunden einfrieren, Deckel abziehen, fertig. Schmeckt wie Schulferien in der Kindheit, nur ohne Zucker-Overload. Jetzt auf Antenne Vorarlberg, Dasha mit Austin. Und plötzlich fühlt sich selbst die Fahrt zum Supermarkt an wie ein Roadtrip auf der Road 66.

0: Schönen Mittag. Wo im Ländle entstehen eigentlich die schönsten Insta-Pics oder WhatsApp-Profilbilder? Genau das wollen wir von euch wissen. Egal ob Berg, See, Sonnenuntergang oder versteckter Geheimtipp. Zeigt uns euren Lieblingsfotospot in Vorarlberg. Jetzt auf antennevorarlberg.at abstimmen. Die Auflösung und vielleicht auch etwas Inspo für euren nächsten Feedpost gibt's Freitag um 8.40 Uhr bei den Starks am Morgen.
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0: Heyo von Tenne Vorarlberg. Drei starke Duos begleiten euch gleich durch die nächste halbe Stunde. Selena Gomez und Marshmello sind mit 10er-Hit Wolves dabei. Pink und Tochter Willow sorgen für sommerlich leichte Beats. Cover Me in Sunshine aus den 20ern. Und Bibi Rexha, die einem Faithless-Hit mit New Religion ein frisches Update verpasst hat. Das sind die 10er, 20er und natürlich die besten aktuellen Hits auf Antenne Vorarlberg.
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0: Es ist 5 vor 3.
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0: mit Robin Leiner. Schönen Nachmittag. Zu den bisherigen Sommerbaustellen werden noch weitere dazukommen. Das kündigt Landesstatthalter Christoph Bitschi jetzt an. Unter anderem wird die L197 zwischen Klösterle und Stuben besser vor Steinschlägen geschützt. Und in Nenzing wird der Belag der L190 erneuert. Und auch bei der digitalen Zollabfertigung tut sich etwas. Da wird dann alles entsprechend angepasst, damit das Zettel- und Verkehrschaos in Wolfurt und bei Dornbirn-Nord künftig Geschichte ist. Ein größerer Polizeieinsatz hat in Feldkirch-Giesingen gestern Nachmittag für Aufsehen gesorgt. Jetzt ist klar, was da in der Hämmerlestraße passiert ist. Ein 16-Jähriger hat mit seinem E-Scooter einen Polizisten niedergefahren. Beide haben sich schwer verletzt und waren nicht mehr ansprechbar. Eigentlich wollte der Polizist den Jugendlichen anhalten und kontrollieren, denn der war offenbar deutlich schneller als erlaubt unterwegs und mit einer pinken Sturmhaube vermummt. Auf den Polizisten hat der Jugendliche gar nicht reagiert, stattdessen hat er ihn bei voller Fahrt gerammt. Beide wurden ins Spital gebracht, die genauen Ermittlungen laufen noch. So wie sie aktuell geplant ist, kann eine neue Moschee in Dornbirn nicht genehmigt werden. Bürgermeister Markus Fessler unterstützt das Vorhaben trotzdem. Dafür müsste der türkische Kulturverein seine Pläne aber noch anpassen. Der erste Entwurf sollte 400 Menschen Platz bieten und beinhaltet auch ein Minarett. Ohne dem und mit weiteren Bedingungen kann das Projekt künftig vielleicht doch umgesetzt werden. Die Religionsfreiheit in Österreich regelt klar, dass jede Religionsgemeinschaft das Recht hat, eigene Gebäude zu bauen. Und zum Schluss noch eine gute Nachricht aus Vorarlberg. Im Bludenzer Vallblue hat die Stadt jetzt ihren großen Schwimmstar Jan Niedermayer feierlich verabschiedet, bevor er dann bei der Europameisterschaft in Paris antritt. Da wird der 26-jährige Österreich über 50 Meter Brust vertreten. Für Jan geht damit ein Traum in Erfüllung, sagt er. Der Termin zum Daumendrücken ist nächste Woche Freitag.
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3: 31 Grad in Lauterach und Dornbirn, 30 hat's in Mellau beim Kindergarten. Heute ist es nochmal richtig sommerlich. Die Sonne gibt den Ton an und bringt euch bis zu 33 Grad. Und so geht's weiter. Morgen kommt die kleine Abkühlung. Etwas weniger heiß, maximal 30 Grad. Dazu ein Mix aus Sonne und kurzen Schauern. Freitag wird's wieder freundlicher. Im Rheintal setzt sich die Sonne durch. Nur in den Bergen kann es noch nass werden. Und am Samstag gibt's einen lockeren Sonne-Wolken-Mix.
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3: Der Blick aufs Ländle zeigt freie Straßen. Ihr kommt ohne Warten von A nach B.
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3: Hey, schönen Mittwoch. Heute sprechen wir über die Fragen, die man sich wirklich nur bei Hitze stellt. Kann man ein Spiegelei eigentlich auf dem Fensterbrett einer Dachgeschosswohnung braten? Klingt verrückt. Ein Instagram-User hat es tatsächlich ausprobiert. Ob das Ei am Ende durch war, hört ihr gleich bei uns. Jetzt gibt's sommerliche Vibes mit Bibi Rexha und Fateless New Religion.

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1: Hey, schön, dass ihr dabei seid auf Antenne Vorarlberg. Wir klären heute verrückte Fragen, die einem wirklich nur bei Hitze einfallen. Eine davon: Könnt ihr euer Spiegelei eigentlich auch auf der Fensterbank der Dachgeschosswohnung brutzeln? Ein Instagram-User wollte es wissen und hat kurzerhand eine Pfanne geschnappt und auf die Außenfensterbank gestellt. Öl rein, Ei rein und tatsächlich, das Spiegelei hat gebrutzelt. Perfekt gebraten war es nicht, aber der Test zeigt, wer ganz oben wohnt, hat im Sommer nicht nur den besten Ausblick, sondern auch eine Sauna inklusive.
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0: Nicht 10 Minuten, auch keine 20, ganze 30 Minuten Musik am Stück gibt's bei uns auf Antenne Vorarlberg. Die liefern euch nochmal extra Motivation für die letzten To-Dos. Gleich nach Wetter und Verkehr starten wir entspannt rein mit Holly Humberstone und To Love Somebody.
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0: Programm. Die Blumeninsel im Bodensee veranstaltet heuer die ersten Insel Mainau Open Airs. Die laufen vom 1. bis zum 11. September und auf der Bühne im Schlossgarten stehen Stars wie Annette Lucian und Matthias Reim. Alle Infos findet ihr außerdem auf unserer Homepage. Und für alle Flohmarkt-Junkies mit Kids absolut perfekt. Der Spielzeugflohmarkt im Pfarrpark in Dornbirn. Der ist diesen Samstag von 8 bis 12 und ist Ferienprogramm und Schnäppchenjagd in einem.
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15: Es ist 3:55.
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16: Schönen Nachmittag, ich bin Robin Leiner. Zu den bisherigen Sommerbaustellen werden noch weitere dazukommen. Das kündigt Landesstatthalter Christoph Bitschi heute an. Unter anderem wird die L197 zwischen Klösterle und Stuben besser vor Steinschlägen geschützt und in Nenzing wird dann der Belag der L190 erneuert. Auch bei der digitalen Zollabfertigung tut sich etwas.

0: Da wird alles entsprechend angepasst, damit das Zettel- und Verkehrschaos in Wolfurt und letztlich auch bei Dornbirn Nord künftig Geschichte ist. Nachdem in Feldkirch-Giesingen ein Jugendlicher einen Polizisten niedergefahren hat, laufen die Ermittlungen. Der 16-Jährige war gestern offenbar viel zu schnell mit seinem E-Scooter in der Hämmerlestraße unterwegs und dazu auch noch vermummt. Ein Polizist wollte ihn anhalten, doch der Jugendliche hat ihn einfach bei voller Fahrt gerammt. Beide sind gestürzt, haben sich schwer verletzt und waren nicht mehr ansprechbar. Die Rettung hat die beiden ins Spital gebracht. Ein sehr ordentlicher Einbrecher hat jetzt bei unseren Nachbarn in Friedrichshafen zugeschlagen. Der 44-jährige Mann hat in der Nacht auf Dienstag einen versteckten Schlüssel von einer Gaststätte gefunden. Drinnen hat er sich dann stundenlang an der Bar bedient. Im Anschluss hat er zwar alles gründlich aufgeräumt, der Besitzerin ist aber trotzdem aufgefallen, dass etwas nicht passt. Mithilfe der Videokameras konnte die Polizei den Mann später festnehmen. Und die gute Nachricht aus Vorarlberg: In Dornbirn wird ab morgen Abend wieder gefeiert bei Sommer im Park. Der Aufbau hat dafür heute schon begonnen. Den Start macht morgen ab 18 Uhr ein Pubquiz. Am Samstag gibt es dann erstmals einen Pride-Schwerpunkt und zum Abschluss noch ein Open Mic und Live-Musik.
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3: 3x 31 Grad in Thüringen, in Schwarzach und in Bregenz am Hafen. Am Nachmittag mischen sich ein paar Quellwolken zur Sonne, aber die können die Hitze nicht stoppen. Der Blick auf die nächsten Tage. Morgen gibt's ein kleines Wetterduell zwischen Sonnenbrille und Regenschirm. Bis zu 30 Grad sind möglich. Freitag wird's wieder sonniger, perfekter Start Richtung Wochenende. Und am Samstag erwartet euch ein lockerer Mix aus Sonne und Wolken.
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3: Auf den Straßen ist noch alles entspannt. Da kommt ihr ohne Verzögerung an euer Ziel.
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3: Schönen Nachmittag. Heute klären wir Fragen, die man sich wirklich nur bei dieser Hitze stellt. Beim Radeln kennt ihr das bestimmt. Die Luft fühlt sich an wie eine warme Wand. Aber ist die im Sommer wirklich dicker als sonst? Ich habe bei einem Wetterexperten nachgefragt. Die Antwort gibt's gleich. Jetzt hört ihr frischen Sommersound. Huntricks mit Golden. Einer der besten aktuellen Hits.

0: Hey, von Jennifer Ahlberg. Wir klären heute die wildesten Hitzefragen, die man sich wirklich nur bei über 30 Grad stellt. Diese Frage kennen alle Radfahrer unter euch. Die Luft fühlt sich an, als würde man direkt gegen eine warme Wand radeln. Aber ist die im Sommer wirklich dicker als sonst? Ich habe bei einem Wetterexperten von UbiMed nachgefragt.
1: Wir haben mehr Feuchtigkeit gespeichert, aber sie ist dicker oder anders zusammengesetzt.
0: Also nein, die Luft ist nicht wirklich dicker. Aber bei der Hitze kann unser Körper nicht mehr so easy runterkühlen. Deshalb fühlt sich der Weg mit dem Rad manchmal an, als würde man gegen eine unsichtbare Wand ankämpfen.
2: Das könnte ein richtig großer Hit werden.
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12: 30 Grad in Koblach, 32 in Bludenz und 29 hat's bei euch in Hittisau am Sägewerk. Heute gibt's mal wieder einen echten Sommertag. Viel Sonne und nur wenige Wolken am Himmel. Der 3-Tage-Trend. Morgen hat mal die Sonne das Sagen. Zwischendurch ziehen aber auch Wolken und Schauer durch. Am Freitag wird's schon wieder trockener. Dazu gibt's viel Sonnenschein. Nur in den Bergen kann's noch krachen. Und der Samstag weiß genau, was er zu tun hat. Sonne und ein paar Wolken fürs Wochenende.
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12: Auf den Straßen rollt der Verkehr. Ihr steht nirgends über 5 Minuten. Kommt gut und sicher ans Ziel.
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0: Schönen Nachmittag. Ihr wollt Vielfalt hören? Genau die spielen wir für euch. Mit den 10ern, 20ern und natürlich den besten aktuellen Hits auf Antenne Vorarlberg. Bruno Mars bringt mit Locked Out of Heaven richtig guten Pop aus den 10ern. Ray Garvey holt die Gitarre raus, setzt sich mit euch ans Lagerfeuer und liefert echte Sommervibes. Und Leonie ist sowieso die Queen der gute Laune-Hits. Don't worry, macht selbst den Stop-and-Go-Verkehr ein bisschen entspannter.
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0: Es ist 5 vor 5.
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1: Mit Robin Leiner. Österreich hat schon wieder einen neuen Hitzerekord. Das niederösterreichische Bad Deutsch-Altenburg hat sich seinen alten Rekord zurückgeholt. Jetzt am Nachmittag wurden dort 41,2 Grad gemessen. Zuvor hatte die Gemeinde jahrelang den Hitzerekord mit damals noch 40,5 Grad, bevor Wien gestern 41 Grad erreicht hatte. Den Spitzenwert ist die Bundeshauptstadt jetzt aber wieder los. In Vorarlberg führen die lang anhaltende Hitze und Trockenheit dazu, dass immer mehr Gemeinden Wasser sparen. Nützidas und Übersachsen zum Beispiel haben die öffentlichen Brunnen abgeschaltet. Schwarzach bewässert seine Grünflächen weniger. Auch Dornbirn, Hohenems und Eck haben schon zum Wassersparen aufgerufen. Zum Beispiel sollen Pools nicht mehr befüllt, das Auto weniger gewaschen und Gärten möglichst am frühen Morgen oder am späten Abend bewässert werden. In Dornbirn plant der türkische Kulturverein ATIP seit Jahren eine neue Moschee in der Quellengasse. Nachdem Bürgermeister Markus Fessler jetzt deutlich gemacht hat, dass dafür mehrere Bedingungen erfüllt werden müssen, äußert sich jetzt auch der Kulturverein. Der passt seine Pläne in Abstimmung mit der Stadt an, heißt es. Die Moschee soll am Ende die klassische Architektur mit der Vorarlberger Baukunst kombinieren. Von dem neuen Kulturzentrum soll am Ende die ganze Stadt profitieren, heißt es weiter. Und die gute Nachricht aus Vorarlberg: Eishockeystar Marco Rossi hat jetzt eine richtige Traumhochzeit am Comer See gefeiert. In einer exklusiven Location direkt am Wasser hat er seiner langjährigen Freundin Stefanie nach der standesamtlichen Trauung auch noch im großen Stil das Ja-Wort gegeben. Auch wir wünschen dem Paar alles Gute.
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3: Hält's euch nach Riefensberg. Am Golfplatz sind es 29 Grad, 29 auch in Buch und 31 in Pludenz. Heute hat die Sonne das Sagen, ein paar Quellwolken gesellen sich aber dazu. Und so sieht der 3-Tage-Trend aus. Morgen könnt ihr kurz durchatmen. Maximal 30 Grad, dazu ziehen immer wieder Schauer durch. Zwischendrin zeigt sich aber auch die Sonne. Am Freitag verziehen sich die Wolken im Rheintal. Nur in den Bergen sind noch Schauer unterwegs. Und passend zum Wochenende gibt's einen entspannten Sonne-Wolken-Mix.
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3: Von Lichtenstein kommt in Richtung Feldkirch-Bärenkreuzung geht's bis zu 9 Minuten länger. Ansonsten kommt ihr überall schneller durch. Gute Fahrt in euren Feierabend.
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3: Schönen Mittwoch. Heute klären wir die Fragen, die man sich wirklich nur bei Hitze stellt. Also, wie oft kann ich ins Kino gehen, bis alle checken, dass ich eigentlich nur wegen der Klimaanlage da bin? In 10 Minuten gibt's die Antwort. Jetzt hört ihr Leonie mit Don't Worry.

0: Hey, ihr hört Antenne für Arlberg und wir klären heute Fragen, die ihr euch wirklich nur bei Hitze stellt. Wie oft kann ich eigentlich ins Kino gehen, bevor alle checken, dass ich nur wegen der Klimaanlage da bin? Die Antwort? Aktuell ziemlich oft, denn im Kino laufen gerade richtig starke Blockbuster. Zum Beispiel Spider-Man Brand New Day mit Tom Holland und Zendaya. Für die Kids gibt's mit Toy Story 5 und Vaiana ebenfalls genug. Und über den Film redet gerade wirklich jeder. Christopher Nolans Die Odyssee. Ein Mix aus Action und Fantasy. Heißt, wer die Klimaanlage im Kino ausnutzen will, hat gerade mehr als genug Stoff für ein paar angenehm kühle Stunden.
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9: Am Kindergarten in Mellau messen wir 29 Grad, 32 in Lauterach und 31 in Dornbirn. Heute ist nochmal richtig sommerlich. Die Sonne gibt den Ton an, ein paar Wolken spielen mit und so geht's weiter. Morgen kommt die kleine Abkühlung, etwas weniger heiß, maximal 30 Grad. Dazu ein Mix aus Sonne und kurzen Schauern. Freitag wird's wieder freundlicher, im Rheintal setzt sich die Sonne durch, nur in den Bergen kann es nass werden. Und am Samstag gibt's einen lockeren Sonne-Wolken-Mix.
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9: In Feldkirch steht ihr laut Echtzeitmessung 12 Minuten im Stop-and-Go-Verkehr, wenn ihr aus Lichtenstein zur Bärenkreuzung fahrt. Und 6 Minuten sind es in Bregenz auf der Seestraße vom Millikom zum Hafen. Ansonsten sind die Straßen frei. Ich wünsche euch eine gute und sichere Fahrt.
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0: 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Wir haben mehr Musik und mehr Vielfalt für euren Feierabend. Aus den 10ern gibt's schnellen Pop zum Mitviben. Shawn Mendes mit Treat You Better. Aus den 20ern haben wir einen Hit mit dem perfekten Titel für unsere Mischung. Throwback. Und wer gerade noch die Bude durchwischt, bekommt jetzt extra Power. Ray Dalton mit Blood Running. So gut gelaunt habt ihr wahrscheinlich noch nie die Wohnung geputzt. Gleich nach Wetter und Verkehr.
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16: Es ist 5 vor 6.
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17: Schönen Abend, ich bin Robin Leiner. Es gibt wieder einen neuen Hitzerekord in Österreich. Das niederösterreichische Bad Deutsch-Altenburg hat sich seinen alten Rekord zurückgeholt. Jetzt am Nachmittag wurden dort 41,2 Grad gemessen. Zuvor hatte die Gemeinde jahrelang den Hitzerekord mit 40,5 Grad, bevor Wien gestern 41 Grad erreicht hatte. Den Spitzenwert ist die Bundeshauptstadt damit also wieder los. Die Folgen der langen Hitze und Trockenheit sind auch in Vorarlberg zu spüren und treffen da auch die Hütten des Alpenvereins. Die Wasserknappheit ist da ein großer Aufwand, sagt uns Geschäftsführer Michael Mattes.
18: Wo wir im Prinzip jeden zweiten Tag 12.000 Liter Wasser auf eine Hütte führen müssen mittels Traktor. Andere Hütte, wo wir seit längerem das Trinkwasser in kleinen Gebieten im Tal kaufen müssen, raufbringen müssen, zur Seilbahn umladen müssen, auf die Hütte bringen müssen, das Leergut dieser Plastikflaschen wieder runter ins Tal bringen.
17: Nur so können diese Hütten aktuell überhaupt geöffnet bleiben. Die große Hitze ruft jetzt auch die Regierung auf den Plan. Die möchte den Hitzeschutz

0: Schutz in Wohnungen und Schulen leichter machen. Heute hat sie im Ministerrat einen entsprechenden Beschluss gefasst. Hürden für Mieter oder Schulen sollen wegfallen, wenn sie Klimaanlagen oder anderen Hitzeschutz einbauen wollen. Opposition und Umweltorganisationen hätten sich mehr gewünscht und das vor allem auch früher. Und die gute Nachricht aus Vorarlberg: In Dornbirn wird ab morgen Abend wieder gefeiert, bei Sommer im Park. Der Aufbau hat dafür heute schon begonnen. Den Start macht morgen ab 18 Uhr ein Pubquiz. Am Samstag gibt es dann erstmals einen Pride-Schwerpunkt und zum Abschluss noch ein Open Mic und Live-Musik.
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3: 29 Grad in Thüringen, 30 in Schwarzach und 31 in Bregenz am Hafen. Ein paar Wolken haben sich zur Sonne gesellt, aber die können der Hitze nichts anhaben. Der Blick auf die nächsten Tage. Morgen gibt's ein kleines Wetterduell zwischen Sonnenbrille und Regenschirm. Bis zu 30 Grad sind drin. Freitag wird's wieder sonniger, perfekter Start ins Wochenende. Und am Samstag erwartet euch ein lockerer Mix aus Sonne und Wolken.
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3: Hey an alle Autofahrer, ihr kommt gerade ganz entspannt durchs Ländle. Nur rund um die Bärenkreuzung in Feldkirch staut es sich. Aber selbst da sind es weniger als 10 Minuten warten.
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3: Schönen Abend euch. Wir klären heute zusammen die Fragen, die uns wirklich nur bei dieser Hitze in den Kopf kommen. Können wir Wassermelonen eigentlich offiziell zum Hauptgericht erklären? Ja, können wir. Denn im Sommer gibt's Wassermelonenpizza. Wie ihr die ganz easy zubereitet, hört ihr gleich. Jetzt Ray Dalton mit Blood Running. Einer der besten aktuellen Hits.

schönen Abend. Ihr hört Antenne Vorarlberg. Heute klären wir alle Fragen, die euch wirklich nur bei dieser Hitze in den Kopf kommen. Zum Beispiel Wassermelone. Esst ihr die im Sommer auch nonstop? Dann erklären wir sie jetzt einfach zum neuen Hauptgericht, und zwar im Pizza-Style. Dafür schneidet ihr die Wassermelone einfach in große, runde Scheiben. Die könnt ihr dann ganz kreativ belegen. Herzhaft mit Feta oder Ricotta und ein bisschen Minze oder süß mit Trauben, Sahne oder Schokosoße. Dann nur noch in Pizzastücke schneiden und fertig ist das perfekte Mitbringsel für die nächste Sommerparty. Antenne Vorarlberg serviert die Beats dazu. Shabusi und Mildsmith. Blink twice.

0: schönen Abend euch. Macht euch bereit für 30 Minuten Musik am Stück auf Antenne Vorarlberg. Schnappt euch ein kaltes Getränk und chillt euch auf die Couch. Jetzt folgt Hit auf Hit. Heißt für euch, einfach zurücklehnen und genießen. Gleich nach Wetter und Verkehr.
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23: 30 Grad in Schwarzach, 31 in Bregenz beim Hafen und 29 hat's in Thüringen. Ein paar Wolken haben sich zur Sonne gesellt. In der Nacht ziehen hier und da Gewitter durch. Der 3-Tage-Trend. Morgen gibt's ein kleines Wetterduell zwischen Sonne und Regenwolken. Bis zu 30 Grad sind drin. Freitag wird's wieder sonniger. Perfekter Start in Richtung Wochenende. Und am Samstag gibt's einen lockeren Mix aus Sonne und Wolken.
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22: Gute Fahrt wünscht das Rote Haus am Dorn.

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1: Gute Nachrichten für alle, die gerade durchs Ländle fahren. Ihr kommt ohne Warten ans Ziel, keine Staus und auch keine neuen Blitzer.
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2: Im Montafon wird's wieder magisch. Freitag und Samstag warten die nächsten Vorstellungen bei den Montafoner Sagenfestspielen in Silbertal auf euch. Bis zum 22. August könnt ihr das aktuelle Stück Die Larainer-Schwestern noch auschecken. Mein absolut liebster Ausflugsspot hat was Neues im Programm. Die Blumeninsel im Bodensee veranstaltet heuer die ersten Insel-Mainau-Open-Airs. Die laufen vom 1. bis zum 11. September und auf der Bühne im Schlossgarten stehen Stars wie Annette Lucian und Matthias Reim. Alle Infos findet ihr außerdem auf unserer Homepage. Und für alle Flohmarkt-Junkies mit Kids absolut perfekt. Der Spielzeugflohmarkt im Pfarrpark in Dornbirn. Der ist diesen Samstag von 8 bis 12 und ist Ferienprogramm und Schnäppchenjagd in einem.
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16: Es ist 5 vor 7.
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17: Schönen Abend, ich bin Robin Leiner. In Vorarlberg führt die langanhaltende Hitze mit der Trockenheit der letzten Wochen dazu, dass immer mehr Gemeinden Wasser sparen. Nützidas und Übersachsen zum Beispiel haben die öffentlichen Brunnen abgeschaltet, Schwarzach bewässert seine Grünflächen weniger und auch Dornbirn, Hohenems und Eck haben schon zum Wassersparen aufgerufen. Zum Beispiel sollen Pools nicht mehr befüllt, das Auto weniger gewaschen und Gärten möglichst am frühen Morgen oder späten Abend bewässert werden. In Dornbirn plant der türkische Kulturverein ATIP seit Jahren eine neue Moschee in der Quellengasse, nachdem Bürgermeister Markus Fessler jetzt deutlich gemacht hat, dass dafür mehrere Bedingungen erfüllt werden müssen, äußert sich jetzt auch der Kulturverein. Der passt seine Pläne in Abstimmung mit der Stadt an, heißt es. Die Moschee soll am Ende die klassische Architektur mit der Vorarlberger Baukunst kombinieren. Von dem neuen Kulturzentrum soll am Ende auch die ganze Stadt profitieren, heißt es weiter. Ein sehr ordentlicher Einbrecher hat jetzt bei unseren Nachbarn in Friedrichshafen zugeschlagen. Der 44-jährige Mann hat in der Nacht auf Dienstag einen versteckten Schlüssel von einer Gaststätte gefunden. Drinnen hat er sich dann stundenlang an der Bar bedient. Im Anschluss hat er zwar alles gründlich aufgeräumt, der Besitzerin ist trotzdem aufgefallen, dass da etwas nicht passt. Mit Hilfe der Videokameras konnte die Polizei den Mann später festnehmen. Und die gute Nachricht aus Vorarlberg: Eishockeystar Marco Rossi hat jetzt eine richtige Traumhochzeit am Comer See gefeiert. In einer exklusiven Location direkt am Wasser hat er seiner langjährigen Freundin Stefanie nach der standesamtlichen Trauung auch noch im großen Stil das Ja-Wort gegeben. Auch wir wünschen dem Paar alles Gute.
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16: 28 Grad habt ihr in Frastanz und auch in Dornbirn beim Roten Haus. In Fußach sind es 29. Die ersten Gewitter rollen an. Hier und da wird's schon nass. Der Blick auf die nächsten Tage. Morgen wird's ein bisschen kühler.

0: zu 30 Grad, dazu ein Mix aus Sonne und kurzen Schauern. Am Freitag setzt sich im Rheintal wieder häufiger die Sonne durch, in den Bergen kann es aber noch nass werden. Und am Samstag gibt es einen entspannten Mix aus Sonne und Wolken.
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0: Hey zu euch hinter das Lenkrad. Ihr habt freie Fahrt durchs Ländle. Kommt gut und sicher ans Ziel.

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1: Hey, schönen Abend. Ihr habt's gehört, heute kann's noch nass werden. Also holt die Wäsche lieber schnell rein, sonst bekommt sie gleich noch einen zweiten Waschgang. Jetzt gibt's DJ Sounds von David Guetta gemeinsam mit Jennifer Lopez. Save me.

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10: In Dünz bei der Alten Mühle messen wir im Moment 26 Grad, 26 Grad auch in Gaschurn und in Bregenz sind es 29 Grad. Ein paar Gewitter sind da jetzt vor allem im Rheintal schon unterwegs. Am Abend und in der Nacht kommen auch noch ein paar dazu. Der 3-Tage-Trend. Morgen gibt es etwas Abkühlung, wir erreichen höchstens 30 Grad. Dazu sind immer wieder Schauer und Gewitter mit dabei. Der Freitag wird nochmal etwas kühler, aber nicht mehr ganz so nass und der Samstag wird wieder freundlicher.
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10: Hält's euch auf die Straßen. Ihr braucht aktuell ein kleines bisschen Geduld in Bregenz am Hafen am Kreisverkehr. Von Lochau kommen zeigt unsere Echtzeitmessung im Moment ein Plus von 10 Minuten an. Von der anderen Seite aus sind's rund 5 Minuten. Und ansonsten verliert ihr überall im Ländle weniger als 5 Minuten. Wir haben aber noch einmal teure Fotos. Niemand meldet mehr Blitze aus Vorarlberg. In Lustenau in der Rotkreuzstraße, Höhe der Hausnummer 66, meldet uns der Michael. Vielen Dank fürs Bescheid geben. Kommt gut und sicher an euer Ziel.
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11: Es ist 5:08.
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12: Mit Alexander Fekonja. Offene Geschäfte an Sonn- und Feiertagen, mehr Freiheit für Österreichs Betriebe, das wollen die NEOS heute einmal mehr von den Koalitionspartnern. Österreich hätte deutlich strengere Regeln für Öffnungszeiten als andere europäische Länder. Für NEOS-Wirtschaftssprecher Markus Hofer ist deshalb ganz klar.
13: Eigentümergeführte Geschäfte sollen am Sonntag öffnen können, immer dort und soweit keine Mitarbeiter, Mitarbeiterinnen betroffen sind. Zweitens, weg vom Flickenteppich in ganz Österreich. Schaffen von bundeseinheitlichen Regelungen, wie wir die Ladenöffnungszeitenmöglichkeiten ausnutzen können.
12: Von der SPÖ gibt's aber gleich eine Absage, der freie Sonntag bleibe für die Erholung der Familien unantastbar. Wegen der beispiellosen Hitze will die Regierung nun auch den Hitzeschutz in Wohnungen und Schulen erleichtern. Ein entsprechender Beschluss ist heute im Ministerrat gefasst worden. Künftig sollen Hürden wegfallen, wenn Mieter oder Schulen Klimaanlagen oder Sonnenschutz einbauen wollen. Opposition und Umweltorganisationen kritisieren die Pläne allerdings als zu spät und unzureichend. In den USA zieht ein Parasitenausbruch immer weitere Kreise. Aktuell leiden mehr als 10.000 Menschen an schwerem Durchfall, weil sie sich infiziert haben. Laut der Gesundheitsbehörde CDC mussten bereits über 500 Betroffene ins Krankenhaus. Zwei Menschen mit Vorerkrankungen sind gestorben. Als Auslöser vermuten die Behörden verseuchten Eisbergsalat aus Mexiko. Für Sturm Graz geht's in Kürze gegen Fenerbahce Istanbul in der Champions League Quali weiter. Zumindest auf dem Papier treffen die Grazer auf einen schweren Gegner. Der Marktwert des ganzen Kaders von Fenerbahce liegt bei über 330 Millionen Euro. Ungefähr so viel sind im Vergleich die Spieler aller 12 Bundesliga-Vereine zusammen wert. Anpfiff ist um 20 Uhr.
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14: Hält's euch noch Bildstein? Beim Kindergarten messen wir 28 Grad. In

0: Blue Dance und in Lustenau jeweils 29 Grad. Die ersten Gewitter und Schauer sind ja schon durchgezogen, da kommen am Abend und in der Nacht aber noch ein paar mehr dazu. Der 3-Tage-Trend, auch morgen nochmal einige Schauer und Gewitter, es wird nicht mehr ganz so heiß, 30 Grad sind trotzdem noch möglich, aber immerhin nicht mehr. Der Freitag wird nochmal etwas kühler und hat weniger Regen dabei und der Samstag wird dann wieder freundlicher.
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0: Es gibt gute Nachrichten von den Straßen im Ländle. Ihr verliert aktuell nirgendwo mehr als 5 Minuten. Kommt gut und sicher an euer Ziel.
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